Hallo und herzlich willkommen geht auch raus an meine süße Ellie545. Schön, dass du da bist. Live von ihr, euer Dämon King.

nächsten Zeit für euch Bierkapitän in Carolina und DJ Aaron mit Aladdin. Und danach Alex Engel mit einem großen.

Dann erreiche ich euch Marianne Rosenberg mit Ich bin wie du. Und danach ein bisschen Werbung. Und danach Markus Becker mit Das rote Pferd.

Ein Hallo und herzlich willkommen in Sandys Musikwelt. Geht raus an meine Tanti Jenny. Schön, dass du da bist. Live on air, euer Demon King.

Also sagt mal, ihr Lieben, ich wusste gar nicht, dass es rote Pferde gibt. Habt ihr sie angemalt oder was? Ja, danach habe ich für euch Athena mit Zorba und Benji, DJ Biene und Mr. Kümmerling mit Wir saufen wieder Kümmerling.

0: Ein Hallo und herzlich willkommen geht raus an Mr. Dragon Boy. Schön, dass du da bist. Live on air, euer Dämon King.
1: Damit das jeder weiß, machen wir einen Kreis. 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
0: Hiernach habe ich für euch Barry Fest und Hug of the Talk mit Vamos a la Playa.

Danach habe ich dann für euch Volker Rosin und Spektakel mit Mama Lauda und Wesley Bronkhorst mit Amalia.

Ja, als nächstes habe ich dann für euch Wesley Broncos mit Amalia und danach Svare Jungens versus DJ Daron mit Jodeljump.

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Danach habe ich euch Druckluft und Nancy Frank mit Karnevalsmaus und Guru Josh Project mit Infinity und Hannes mit Boden.

Danach habe ich dann für euch Höhner und Prinzessin und Extreme Sound mit Dance Mix und Kaiser Mandel Duo und DJ Mox mit Schnee Juche und Kings of Günther mit Schnee.

0: ja, hier live on air jetzt für euch bei Sandys Musikwelt. Eure Miss Night Shadow mit der Premiere-Sendung. Und ihr hört gerade Blutengel mit Engelsblut.
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grüße ich euch auch im HG und im World Wide Web und wo auch immer mich hören könnt. Viel Spaß bei meiner Premiere.

danach kommt jetzt erstmal Werbung und danach habe ich für euch DJ Xtrax Valhalla Ruh im Wave Mix. Viel Spaß!

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0: jetzt habe ich für euch Lima mit der Never Ending Story im Remix, die Tim Monster Remix. Viel Spaß. Ich begrüße nochmal alle neuen Zuhörer im World Wide Web, im HG und auch hier bei Musik, Sandys Musikwelt live on air, eure Miss Night Shadow mit ihrer Premiere. Viel Spaß.
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Ja, das begrüße ich hier bei Sandy Musikswelt. Meine süße Sandy, schön, dass du da bist. Live on air zur Premiere, eure Miss Night Shadow.

jetzt habe ich nochmal für euch die mittlerweile Story im WWX 2025. Ups, da ist er mir zweimal reingerutscht. Naja, macht nichts.

Danach habe ich für euch Peter Schilling mit Tara Titanic, Ibdi Chikriger, Fate Dubrut, Technicolor Short-Version. Viel Spaß! Ich begrüße nochmal alle neuen Zuhörer im HG, im World Wide Web und wo ihr immer mehr zuhören könnt und natürlich auch hier bei Sandys Musikwelt live von Air zu eurer von ihrer Premiere, eure Miss Night Shadow. Viel Spaß!

Ja, danach kommt erstmal Werbung und danach kommt für euch CY mit Schwarzer Engel im Blut, Engel Remix. Denn der Modi muss mal schnell dahin, wo der Kaiser zu Fuße geht. Bin gleich wieder da für euch.

0: Titan.
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Und hiernach habe ich für euch ACDC mit Thunderstruck. Viel Spaß. Und sorry, wenn ihr im Hintergrund von meinem Schatz sitzt. Ja, der guckt hier was, das ist lauter als meine Musik, wo ich gerade hier spiele. LOL.

0: neue Nachricht.
1: Hey Adel, du, ich bin's. Ich wollte mal hören, wie weit du mit dem Track bist. Die haben gerade nochmal angerufen und ich muss denen irgendwas sagen. Melde dich, wenn du im Hotel bist. Bis dann.

danach habe ich für euch Easy Glück, ich den Jack mit Chaos im Kopf. Ja, ich habe auch manchmal den Chaos im Kopf. Naja, so ist das halt im Leben, ne? Naja.

Augen hier. Danach habe ich für euch Feuerherz. In meinen Träumen ist die Hölle los. Ja, manchmal ist in meinen Träumen auch die Hölle los. Aber naja, was soll's, so ist das, ne? Vielleicht grinst.

Folge auf Parker 207 mit Ich zerbrech, als ich dich liebte. Viel Spaß. Ich begrüße nochmal alle neuen Zuhörer im HG, im World Wide Web und wo auch und wo ihr mich auch überall hören könnt. Noch live on air bis 22 Uhr, eure Miss Night Shadow. Viel Spaß mit meiner Premiere.

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1: Ja, danach hab ich für euch Harry Ford und Alex T. mit Doktorspiele. Fällt dir das? Viel Spaß dabei. Ja, kommt drauf an, was für Doktorspiele, ne? Keine Ahnung, mein Name ist Hase, ich weiß von nix. Recht drin.

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1: Danach kommt für euch erstmal Werbung und danach kommt Finch X Matthias Reim, Pech und Schwefel. Viel Spaß. Noch live on air bis 22 Uhr. Eure Miss Night Shadow mit ihrer Premiere. Viel Spaß dabei.

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Ja, und jetzt kommt für euch erstmal Werbung. Ja, und danach kommen die bösen Onkels auf gute Freunde. Und danach kommen Bud Spencer und Terence Hill mit Lalala im Hardstyle-Remix. Viel Spaß!

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mein Babychen geht hier in Sandys Musikwelt an meine süße Sandy. Schön, dass du wieder da bist. Noch live von der bis 22 Uhr, eure Miss Night Shadow.

Und danach habe ich vor euch mit Alan Walker mit The Spectra. Danach kommt Armin von Buuren mit bla bla bla. Und Alice DJ mit Will I Ever. Viel Spaß euch dabei.

RKB das Programm sogar über 415 Standorte. Im Ausland wird der Sender aber terrestrisch nicht mehr zu hören sein. Während ihres Vortrags auf der US-amerikanischen Amateurfunkfachmesse Hamvention vergangene Woche gab ARIS die Gründung von Amateur Radio Exploration, kurz AREX, sowie ihre Zusammenarbeit mit der NASA bekannt. 25 Jahre nach Aufnahme von Funkkontakten zur internationalen Raumstation ISS könnte dies nun innerhalb künftiger Mondmissionen eine mögliche Amateurfunkpräsenz auf dem Mond zur Folge haben. AREX ist ein gemeinsames Konsortium von AMSAT und ARIS. Obwohl zum jetzigen Zeitpunkt noch nichts feststeht, spekulierte ARIS über die Art der Funkausrüstung, die es Funkamateuren ermöglichen könnte, über den Mond zu kommunizieren. Das Projekt könnte Kavia lauten und bedeutet übersetzt Kommunikation, Audio, Video und Bildgebung mittels Amateurfunk. Mit dabei sein könnten Kameras für die Bildgebung von Erde, Mond und Fahrzeugen, die Unterstützung von Sprache, digitalen Daten und Video, HF-Links auf 10 und 5 GHz unterstützt durch ein Netzwerk von Bodenstationen. Laut dem Vortrag sollte man die ARIS-Webseite für Ankündigungen in der Zukunft im Auge behalten. Der US-Amateurfunkverband ARRL blickt auf eine erfolgreiche Hamvention zurück. Die US-Amateurfunkmesse fand vom 15. bis 17. Mai in Senia im US-Bundesstaat Ohio statt. Schon zu Beginn strömten zahlreiche Besucher in die 5 Ausstellungshallen, 4 Vortragsräume und auf den riesigen Flohmarkt. Im Expo-Bereich der ARRL tauschten sich die Besucher mit Programmvertretern und ehrenamtlichen Führungskräften aus, darunter ARRL-Geschäftsführer David Minster, November Alpha 2 Alpha Alpha und Präsident Rick Roderick, Kilo 5 Uniform Romeo. Im Mitglieder- und Verkaufsbereich der ARRL waren die großen Themen dieses Jahr der Field Day, die Aktion America 250 und eine Handvoll neuer Buchvorstellungen des US-Amateurfunkverbandes. Junge Funkamateure konnten unter Aufsicht Löten üben, Morsezeichen entschlüsseln und die Frage beantworten, welchen Rat würdest du Funkamateuren der älteren Generation geben? Ebenfalls vor Ort waren Vertreter der International Amateur Radio Union und mehrere ausländische Amateurfunkverbände. Bob Enderbitzen, November Quebec 1 Romeo, Senior Director of Marketing and Innovation bei der ARRL, hielt am Freitagabend die Grundsatzrede beim Flex Radio Bankett. Wir alle in diesem Raum haben die Aufgabe, dafür zu sorgen, dass die Innovation weitergeht, indem wir ein Umfeld schaffen, das die nächste Generation willkommen heißt und fördert, sagte er. Er hob die Bemühungen der ARRL und der gesamten Amateurfunk-Community hervor, Wege für Jugendlichen zu fördern, die zu einer Weiterbildung und zu Karrieren in der Funktechnologie führen. Auch technisch gab es Neues. Ein japanischer Hersteller zeigte sein Mock-up seines neuen X026 Transceivers. Der Prototyp könnte ein möglicher neuer Mobiltransceiver für Kurzwelle 6 Meter sowie 2 Meter und 70 Zentimeter werden. Das Gerät wird als Nachfolger des IC 7100 gehandelt. Es bleibt abzuwarten, ob die Besucher der Ham Radio in Friedrichshafen Ende Juni oder erst der Tokyo Ham Fair das fertig entwickelte Gerät zu Gesicht bekommen. Weiterhin präsentierte man den IC 5200, ein neuer Mobiltransceiver für 2 Meter und 70 Zentimeter, der wie das X026-Projekt auf ein geteiltes Gehäusekonzept mit absetzbarem Display setzt.

Genutzt wird ein Farbdisplay und weitere fortschrittliche Features. Einen Termin für die Hamvention 2027 gibt es auch schon. Es ist das Wochenende vom 21. bis 23. Mai. Das waren unsere heutigen Meldungen aus der Funkwelt für Sie. Nun, wo wir doch in den USA sind, bleiben wir gleich dort mit unserem nächsten Musiktitel. Hier ist Country Sound vom Feinsten. Hier ist John Fogerty, ja, der von Creedence Clearwater Revival mit seinem Blue Ridge Mountain Blues.

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1: Das Ende einer Ära. Kanadas Zeitzeichen-Legende Charlie Hotel Uniform wird im Juni verstummen. Für viele von uns gehört es zum festen Ritual. Man sitzt nachts im Scheck, schaltet den Transceiver oder den SDR ein, dreht über die Bänder und landet unweigerlich auf eine der charakteristischen Frequenzen knapp außerhalb der Amateurfunkbänder. Das vertraute rhythmische Ticken, gefolgt von einer markanten Stimme, die abwechselnd auf Englisch und Französisch die Uhrzeit verkündet. Für Kurzwellenhörer und Funkamateure in ganz Europa und in Nordamerika war diese Station ein verlässlicher Leuchtturm im Äther. Doch damit wird bald Schluss sein. Am 22. Juni 2026 wird das National Research Council of Canada den Kurzwellensendebetrieb seiner offiziellen Zeitzeichenstation Charlie Hotel Uniform dauerhaft einstellen. Ab diesem Tag bleiben die vertrauten Frequenzen 3330 kHz, 7850 kHz und 14670 kHz leer. Das NRC verweist für die Zukunft nüchtern auf moderne Alternativen. Das Network Time Protocol

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3: Auf einer Wellenlänge von etwa 40,8 Metern. 1933 machte die Einführung von Quarzkristallsteuerungen einen Quantensprung. Zuvor wanderten die Frequenzen von Röhrensender mangels präziser Bauteile oft spürbar umher. Das heute bekannte Rufzeichen Charlie Hotel Uniform erblickte offiziell das Licht der Welt im Jahr 1938. Der Sender strahlte damals ebenfalls in den heute bekannten Bändern aus, allerdings mit einer für heutige Verhältnisse winzigen Sendeleistung von gerade einmal 10 Watt. Im Jahr 1967 hielt die Moderne endgültig Einzug. CHU stellte auf Cäsium-Atomuhren um, was die Genauigkeit in astronomische Höhen schraubte. 3 Jahre später, 1970, wechselte die Verantwortung von den Astronomen des Observatoriums zu den Physikern des National Research Council. Für uns Funkamateure war CHU technisch immer ein faszinierendes Studienobjekt. Im Gegensatz zu vielen anderen Zeitzeichensendern nutzte CHU ein ganz besonderes Sendeformat, nämlich H3E, das ist 2 Seitenband-Amplitudenmodulation mit unterdrückten Unterseitenband, wobei der Träger voll erhalten blieb. Dies erlaubte es DXern, das Signal sowohl mit einfachen AM-Radius als auch im exakten SSB-Modus zu empfangen. So mancher von uns hat beim Testen eines neuen Transceivers als erstes CHU eingestellt, um die SSB-Filter zu überprüfen. Auch das akustische Design war durchdacht. In den letzten 10 Sekunden jeder Minute erfolgte eine zweisprachige Stationskennung und eine Zeitansage. Dabei wurden die 1000 Hertz-Sekundenimpulse zu kurzen Ticks verkürzt. Ein Highlight für technikbegeisterte Hörer war der sogenannte Wabelton, ein ratterndes Modemsignal zwischen der 31. und 39. Sekunde jeder Minute. Dieser Code entsprach dem alten Bell 103 Standard mit 3000 Bit pro Sekunde. Er ermöglichte es Computern bis weit in die 1990er Jahre hinein, über ein einfaches Telefonmodem am Funkempfänger die Systemzeit vollautomatisch zu synchronisieren. Bis zum 1. April 1990 verkündete CHU die Zeit in lokaler Eastern Standard Time. Erst danach schloss man sich dem internationalen Standard an und stellte vollständig auf die koordinierte Weltzeit UTC um. Gleichzeitig wurden die Durchsagen digitalisiert. Seit 1990 hören wir denselben 2 Sprecher im wechselnden 1-Minuten-Takt. Die englische Ansage stammt von Harry Mannis, einem ehemaligen CBC-Sprecher. Die französische Stimme gehört Simon Durivage von Radio Kanada. Diese Stimmen haben sich tief in das akustische Gedächtnis von Generationen von Kurzwellenhörern eingebrannt. Warum schmerzt das nun bevorstehende Ende von CHU uns so sehr, obwohl wir die Uhrzeit auf jedem Smartphone ablesen können? CHU fungierte als globales Werkzeug, wenn man wissen wollte, ob die Grey Line, also die Tag-und-Nacht-Grenze, Richtung Nordamerika offen war, drehte man auf 7850 oder 14670 kHz. Kam das Signal aus dem Südwesten Ottawas mit S9 und mehr im Scheck an, wusste man, das Band ist offen, die Bedingungen sind exzellent. Zudem stirbt mit der Abschaltung ein Stück analoger Romantik. Das bewusste Heraushören eines Signals aus dem Rauschen und das synchrone Ticken im Hintergrund lässt sich nicht durch ein steriles NTP-Signal aus dem LAN-Kabel ersetzen. Wer noch keinen Empfangsbericht nach Ottawa geschickt hat, sollte die verbleibende restliche Betriebszeit bis zum Juni nutzen. Das NRC hat bestätigt, dass korrekte Berichte nach wie vor mit einer traditionellen QSL-Karte beantwortet werden. Die Karte zeigt historisch passend Sir Sandford Fleming, den kanadischen Eisenbahningenieur und Vater der weltweiten Zeitzonen. Das war ein Beitrag.

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1: Hallo liebe DX-Freunde und Funkamateure. Sie kennen doch sicherlich den Werbespruch, der zu einem geflügelten Wort wurde. Wer hat's erfunden? Die Schweizer. Was ursprünglich für ein gewisses Kräuterhustenbonbon geschaffen wurde, trifft aber in ganz besonderem Maß für einen Schweizer Physiker und Elektrotechniker zu, dessen 50. Todestag wir kürzlich begehen konnten. Wobei ein hundertprozentiger Schweizer war er nicht. Er war Sohn deutscher Eltern, die zu seiner Geburtszeit im Jahr 1886 aus beruflichen Gründen in der Schweiz lebten. Unser Jubilar war ein genialer Techniker, ohne den die Elektrotechnik heute sicherlich ganz anders aussähe. Den Eingeweihten dämmert vermutlich, von wem hier die Rede ist. Es ist Walter Hans Schottky. Und dessen Erfindungen sollten wir uns aus dem Anlass geschuldet heute einmal näher anschauen. Die wissenschaftliche Arbeit des Vaters als Professor für Mathematik an der Eidgenössischen Technischen Hochschule in Zürich erweckte im jungen Walter Schottky bereits großes Interesse für Physik. Nach der Rückkehr nach Deutschland erwarb er in Berlin das Abitur und begann im Jahr 1904 ein Physikstudium an der Humboldt-Universität. Schon zu dieser Zeit waren seine Leistungen so herausragend, dass ihm von keinem Geringeren als Max Planck eine Dissertation empfohlen wurde. Das war einer seiner Professoren. Nach seiner Promotion wurde Walter Schottky 1912 wissenschaftlicher Mitarbeiter am Physikalischen Institut der Universität Jena und untersuchte hier vor allem das Verhalten von Elektronen nach dem Austritt aus Metalloberflächen. Sie können sich wohl denken, wohin das führte, nämlich zur Entwicklung von Elektronenröhren. Da Schottky aufgrund gesundheitlicher Einschränkungen nicht zum Militärdienst im Ersten Weltkrieg eingezogen wurde, arbeitete er ab 1915 im Forschungslabor der Firma Siemens und Halske in Berlin, wobei er sich in erster Linie mit Elektronenröhren beschäftigte. Damals eine ganz neue Erfindung. Deren Einsatzbereiche waren noch sehr begrenzt und erst rudimentär. Das änderte sich aber 1916, als Walter Schottky ein Patent für den Aufbau einer besonderen Bauform einreichte. Das war die von ihm entwickelte Tetrode. Eine neuartige Röhre mit Kathode, Anode und zwei Gittern also, bei dem das sogenannte Schirmgitter zusätzlich eingeführt wurde. Wie der Name schon nahelegt, schirmt dieses Schirmgitter das schon bekannte Steuergitter vom elektrischen Feld der Anode ab. Die Vorteile liegen auf der Hand. Die vierpolige Röhrenkonstruktion ermöglicht deutlich höhere Verstärkungsgrade als bei der dreipoligen Triode. Und auch parasitäre Schwingungen lassen sich so deutlich besser unterdrücken. Walter Schottkys Tetroden werden auch heute noch eingesetzt, etwa in Leistungsendstufen von Funkamateuren oder auch in der Endstufe des Senders in Wufferten, wenn Sie diese Sendung auf Kurzwelle hören. Die jahrelang sehr beliebten Metallkeramik-Endstufenröhren der Typen 4CX250 oder GU35 gehören zu dieser Bauart. Nicht nur die Röhrentechnik revolutionierte der ambitionierte Physiker, sondern auch die Kommunikationstechnik schlechthin. So veröffentlichte er im Jahr 1918 einen wissenschaftlichen Beitrag zur Entstehung des Rauschens. Dieses identifizierte er als Produkt von Elektronenflüssen. Um weitergeleitet zu werden, müssen Elektronen nämlich eine Potentialbarriere überwinden. Der Gesamtfluss setzt sich aus der Bewegung einzelner Ladungsträger zusammen, wobei jeder einzelne die Barriere überspringen muss. Vorstellen kann man sich das anschaulich wie einen Topf mit kochendem Wasser, bei dem die Wassermoleküle als Dampf in die Luft springen. Dies geschieht jedoch nicht gleichmäßig, sondern als ein stochastischer Vorgang, also zufällig und nicht vorhersehbar. Schottky bezeichnete das so entstandene Rauschen als Schrottrauschen im Gegensatz zum thermischen Rauschen nach Johnson, das nach völlig anderen Prinzipien entsteht. Die Entdeckung des Schrottrauschens ist in der Elektronik, der Nachrichtentechnik und der grundlegenden Physik unverzichtbar, da es zur Messung von Rauschzahl und Rauschtemperatur elektronischer Bauteile verwendet werden kann. Dazu werden Halbleiterdioden mit Lawinendurchbruch als Rauschnormale an eine vorgegebene Wellenimpedanz angepasst und mit einer Kalibrationstabelle verglichen. Diese gibt die Rauschleistung als Funktion des Diodenstroms an. So macht man das übrigens bis heute. Das ist aber beileibe noch nicht alles. Schottky entwickelte das bis heute eingesetzte Prinzip des Überlagerungsempfängers, auch als Superhead bezeichnet. Dabei wird eine Empfangsfrequenz einfach oder mehrfach mit einem Oszillator gemischt, um eine Zwischenfrequenz zu erzeugen. Auch dieses Prinzip gibt es bis heute, sogar in modernen Hybridkonzepten bei Software-Defined Radio. Man mag es kaum glauben, ersonnen wurde es in der Zeit des Ersten Weltkriegs. Nach Walter Schottky wurden auch der Schottky-Effekt, die Schottky-Leerstellen, die Schottky-Anomalie, das Schottky-Diagramm und die Schottky-Gleichung benannt, auf die wir hier aus Zeitgründen nicht mehr näher eingehen können. Erwähnen sollten wir allerdings unbedingt noch die von ihm entwickelte Schottky-Diode. Auch diese befindet sich bis heute in so manchem elektronischen Gerät. Sie hat keinen PN-Übergang wie bei Standarddioden, sondern stattdessen einen Metall-Halbleiterübergang. Wie beim PN-Übergang ist die Schottky-Diode ein Gleichrichter, aber mit entscheidenden Vorteilen. Sie schaltet extrem schnell und hat einen sehr geringen Spannungsabfall, was sie vor allem für Mikrowellenanwendungen geeignet macht. Das Durchbruchsverhalten ist zudem höchst nichtlinear, weist also einen recht scharfen Knick zwischen leitend und nichtleitend auf. Der amerikanische Physiker und Nobelpreisträger John Bardeen nutzte die Erkenntnisse von Walter Schottky als wichtige Vorarbeiten für die Erfindung des Transistors Ende der 40er Jahre. Schottky erhielt mehrere wissenschaftliche Ehrungen, so die Hughes Medal, die Carl-Friedrich-Gauß-Medaille und den Werner-von-Siemens-Ring. Die Deutsch-Physikalische Gesellschaft verleiht seit 1973 jährlich den nach ihm benannten Walter-Schottky-Preis für herausragende wissenschaftliche Leistungen. Mehrere Straßen- und Hochschulinstitute wurden nach ihm benannt. Walter Schottky verstarb am 4. März 1976 im oberfränkischen Forchheim im Alter von 90 Jahren. Dort hatte er zuvor bis zu seinem Ruhestand im Siemens-Labor gearbeitet und weiter die Grundlagenforschung im Bereich der Halbleiterphysik vorangetrieben. Wie ich schon eingangs sagte, ohne ihn sähe die Elektronik heute anders aus. Das dürfte nun klar sein, wenn ich Ihnen all diese wichtigen Erfindungen präsentiert habe. Ich meine, viel ärmer. Bis zum nächsten Mal, Eva Maria, DG9 MFG.

Bestimmt haben Sie sich die Frage nach den beiden Hauptakteuren der technischen Entwicklung von Rundfunk und Audiotechnik bereits beantwortet. Es geht um die Elektronenröhre, in Nordamerika als Tube und in UK als Valve bezeichnet. Außerdem geht es um den Transistor. Bevor wir zu technischen Details und historischen Fakten kommen, lassen Sie uns zum besseren Verständnis zunächst einmal die Gemeinsamkeiten betrachten. Zusammengefasst können wir mit Röhren und Transistoren kleinste Spannungen und Ströme verstärken. Die Grundlage für die Funktion einer Elektronenröhre war die Entdeckung des Elektronenflusses zwischen einer elektrisch beheizten Kathode und einer Anode in einem Glaskolben mit Vakuum. Die Elektronenwolke um die glühende Kathode wurde von einer positiv gespannten Anode angezogen. So kommt es zum gerichteten Stromfluss. An einer Elektrode dazwischen, dem sogenannten Steuergitter, wurde der Elektronenfluss gesteuert. Diese Funktion beschreibt die Triode, eine einfache Elektronenröhre zum Verstärken und Schalten. Der Betrieb einer Triode als Verstärkerröhre ist nicht frei von Nebenwirkungen. Im Audiobereich für Mikrofon und Gitarre scheinen diese aber eher willkommen zu sein. Zumindest Liebhaber des Sounds der 50er und 60er Jahre sehen das so. Zum Beispiel

Kommen wir nun zum Transistor. Der Transistor ist ein elektrischer Widerstand. Das kann man sich schon durch den Namen herleiten. Dieser setzt sich aus den beiden englischen Wörtern transfer, auf Deutsch Austausch, und resistor, übersetzt Widerstand, zusammen. Steuerbar wird dieser elektrische Widerstand durch Strom oder Spannung an einem dritten Punkt, also ähnlich der Triode. Die Leitungsvorgänge finden in Kombination von positiv oder negativ geladenen Leiterabschnitten statt, welche anstatt einer Heizung Stromsignale als Steuerfluss benötigen. Seit den späten 60er Jahren setzt sich der Transistor immer mehr gegen die Elektronenröhren durch. Bis auf wenige Anwendungsfälle sind inzwischen alle elektronischen Geräte transistorisiert. Der Integrationsgrad von Transistorfunktionen je nach Chip wächst stetig, wenn auch nicht mehr mit der Rate von früher. Der Heimanwender und Endbenutzer hält inzwischen schon mal ein Gerät mit 2 Milliarden Transistoren in der Hand, auch zum Radio hören. Bis auf Elektronenröhren in der Sendetechnik und Spezialröhren haben Transistoren auch die Funktion der Studioübertragungs- und Empfangstechnik übernommen. Um den historischen Bezug zu Röhrenverstärkern nicht zu verlieren, bemühen sich nicht wenige Hersteller, Händler und Künstler um neue Tube-Amps. Mit dem heutigen Stand der Technik vermögen es Modeling-Amps, den Sound der Vergangenheit zu erzeugen. Der Musiker Steven Sanchez zum Beispiel hat im Jahr 2022 mit dem Song Until I Found You die Bühnen der Welt erobert. Und der kommt ganz im Gewand der 50er Jahre daher. Diesen Song möchte ich Ihnen jetzt zu Gemüte führen. Ob Röhre oder Transistor, bleiben Sie dem Radio treu. Ihr Thjörven Moser.

Eine kürzliche Meldung von The Register bringt einen etwas ins Grübeln. KI, künstliche Intelligenz, macht sich ja inzwischen überall breit. Meint der Investor Palliser nun etwa, die japanischen Supertoiletten, die Washlets, die Dusch-WCs von Toto, die jetzt schon jede Ausscheidung analysieren und das Ergebnis kundtun können, sollten das mit KI noch intensiver tun? Nein, ganz so schlimm ist die Angelegenheit nicht. Es geht zwar um einen Sanitärkeramikhersteller und künstliche Intelligenz, und wir haben da ja schon allen möglichen Blödsinn verkünden dürfen. Von stillen Örtchen, die laute Musik spielen, über stille Örtchen, die nach Hause telefonieren. Hier geht es aber um etwas anderes. Nicht um die Dusch-WCs, für die Toto bekannt ist, sondern es geht um dessen mit Keramikverarbeitung abgeleitete, doch bisher eher unbekannte Halbleiterproduktion bzw. Hilfsmittel dazu. In einer kürzlich veröffentlichten Präsentation bezeichnete die Investmentfirma Palliser nämlich Toto als den am stärksten unterbewerteten und übersehenen Nutznießer von KI-Speichertechnologie und erklärte, das Unternehmen habe sich zu einem strategisch wichtigen Innovator und Lieferanten von Halbleitermaterialien entwickelt. Der in Großbritannien ansässige Fonds erklärt, dass der Geschäftsbereich für Hochleistungskeramik des Unternehmens elektrostatische Spannfutter herstellt, die in kyrogenen Ätzwerkzeugen für die 3D-NAND-Flash-Speicherfertigung zum Einsatz kommen. Das ist zwar eine Nischen-, doch eine unverzichtbare Ausrüstung, die dabei hilft, Silizium-Wafer stabil zu halten. Die Keramik ist so konzipiert, dass er bei extrem niedrigen Temperaturen stabil bleibt und trägt so dazu bei, die Wafer festzuklemmen, da Speicherchips immer mehr Schichten aufweisen und immer empfindlicher werden. Tja, da sieht man, es kann sich manchmal lohnen, mit eher anrüchigen Themen Geld zu verdienen, weil die dabei entwickelte Technologie dann auch noch ganz anderen Nutzen haben kann. Flash statt Flash. Ein Beitrag von Wolf Dieter, Delta Lima 2, Mike Charlie Delta.

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1: Ohne die bahnbrechenden Erfindungen des Physikers Walter Schottky gäbe es diese Sendung vermutlich nicht. Auch heute noch, im Zeitalter der modernen Elektronik, sind Schottky-Dioden und die von ihm entwickelten Tetrodenröhren noch immer fester Bestandteil der Elektrotechnik. Und werden es vermutlich noch für lange Zeit sein. Das trifft ebenso zu auf unsere geliebte Kurzwelle. Die wurde zwar nicht erfunden, sondern entdeckt und das in etwa zur gleichen Zeit, wie Walter Schottky lebte. Und auch hier gilt, sie ist noch immer aktuell. Details zu ihrem Zustand und zur aktuellen Entwicklung des Funkwetters gibt es daher nun wieder von unserem Spezialisten Christian Reiber, Delta Lima 8, Mike Delta Whisky vom HF-Referat des DARC.
2: Ansteigende Sonnenaktivität und ein ruhiges Magnetfeld. So kann es gern noch etwas weitergehen. Wie erwartet hat sich die Zahl der aktiven Regionen auf der Sonne erhöht. Einige kamen von der Sonnenrückseite, einige andere bildeten sich neu. Die Flare-Tätigkeit ist rege, allerdings bleibt sie aktuell auf dem Niveau von C-Flares und damit entstehen auch wenige koronale Masseauswürfe. Unser Zentralgestirn befindet sich also wieder in einer aktiven Phase und das sieht man natürlich auch am solaren Flux. Er legte flott zu, von 115 auf fast 150 Einheiten. Leider ist das nicht die Jahreszeit, wo das zu einem unmittelbaren Anstieg der kritischen Frequenz führt. Die liegt zwischen 5 MHz am frühen Morgen und knapp 8 MHz kurz vor Mittag. Das ist die FOF2, also die gerade noch zurückgeworfene Frequenz bei Strahlung genau nach oben. Strahlt man flach in die Ionosphäre ein, und das ist es ja, was die Funkamateure interessiert, dann übersetzt sich das in eine höchste nutzbare Frequenz zwischen 15 und 25 MHz. Das bedeutet, dass das 20-Meter-Band nachts nicht mehr schließt, dann aber natürlich eine gehörige tote Zone hat. In Mitteleuropa befindliche Stationen hören vom restlichen Europa dadurch kaum noch etwas. Umso besser holt man die weiter entfernten Stationen aus dem Rauschen, morgens aus östlichen Richtungen und abends aus westlichen. Tagsüber klappt es recht gut bis zum 15-Meter-Band. Gerade dem sollte die höhere Sonnenaktivität zugutekommen. Auch darüber gibt es Öffnungen, wenngleich nur eher kurz und schwer vorhersagbar. Allerdings dominiert dort zunehmend die Ausbreitung über die sporadische E-Schicht. Selbst vom 6-Meter-Band werden inzwischen täglich Öffnungen gemeldet. Wobei nicht jede für Delta-Lima-Stationen nutzbar ist, denn das reflektierende Gebiet in der E-Region in etwa 105 Kilometer Höhe ist räumlich begrenzt und daher geht es meist nur in eine Himmelsrichtung. Dorthin aber dafür mit sehr geringer Dämpfung. Die Signale sind also richtig laut, selbst bei sehr kleiner Sendeleistung, oft mit einem tiefen QSB. Wer das noch nie erlebt hat, einfach mal die Tage auf 10 oder 6 Meter reinhören. Auch Mehrsprungsporadik E wurde bereits vom 6-Meter-Band gemeldet, von den britischen Inseln in die Karibik und nach Nordamerika. Sporadik E wird weitergehen, da ist die Saison ja noch jung und auch für F2-Ausbreitung sieht es gut aus. Auf der Sonnenrückseite fädeln sich die aktiven Regionen gerade im Abstand von etwa 25 Längengraden wie auf einer Perlenkette auf, sodass alle ein bis zwei Tage eine von ihnen auf die Vorderseite rotiert. Der solare Flux bleibt daher weiter angehoben mit zumindest 130 bis 160 Einheiten. Es sind nur kleine koronale Löcher unterwegs. Die nächste größere Störung ist erst Ende der Woche zu erwarten. Nachdem es aktuell auch nicht danach aussieht, als ob eine aktive Region richtig explosiv wird, haben wir gute Chancen, dass das Erdmagnetfeld weiter ruhig bleibt. Damit setzen sich die ruhigen Sommerbedingungen fort. Das höchste sicher öffnende Band ist 15 Meter tagsüber und 20 Meter nachts. Schöne Bedingungen, auch für die anstehenden Telegrafie-Konteste, den WPX an diesem Wochenende und den IARU Region 1 Field Day am nächsten, wo wieder viele Portabelstationen auf den Bändern zu hören sein werden. Good DX!

Das war's nun für heute. Wir sind leider schon wieder am Ende von Radio DARC angelangt. Die Sendung der vergangenen Stunde war ein Programmbeitrag des gemeinnützigen Deutschen Amateur-Radioclubs im Rahmen der Sendefolgen unserer Übernahmepartner. Redaktion und Musikauswahl hatte Rainer Englert, Delta Foxtrot 2, November Uniform. Wir hoffen, die Sendung hat Spaß gemacht. Wenn ja, sagen Sie es doch einfach weiter. Wenn Sie wollen, hören wir uns nächste Woche wieder. Gleiche Zeit, gleiche Frequenz. 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
1: Das ist jetzt Chibora mit Kind eines Teufels.
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0: ich nicht. Auch wenn ich wollte. Es ist jetzt zu spät.
1: Warum soll es zu spät sein? Schatz, guck mal. Ich komme zu dir rüber.
2: Danach habe ich für euch Woche und Paul. Estag, Kind eines Teufels.
0: Ich habe einen neuen.

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heute für euch anstatt so durchgeknallt mit Bessie Aurora. Sorry für mein nicht perfektes Englisch, aber ich kann leider kein Englisch, lol.

0: dieses Schneemobil mit Ketten. Wisst ihr, was ich meine? Wo man so fährt wie Motorrad, wie ein Quad, Bruder, wie ein Quad für Schnee. Safe.
1: Wir haben nur 5 Tage.
2: Und das ist jetzt für euch Bowser, was du Liebe nennst. Viel Spaß.
1: Und wir filmen das einfach alles, weißt du? Young Dog mäßig.

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1: Ja, und immer noch ist im Test eurer Miss Night Shadow live on air im Sandys Musik

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habe ich Bibi, Minou und anstatt so durchgeknallt mit Paradies. Und danach kommt nochmal anstandslos und durchgeknallt mit Affen an der Macht.

0: Schönen guten Morgen nach da draußen an alle. Hier ist die Totti Show am Morgen. Von 8 bis 10 war ja der Willi drauf auf Radio Mein Herz, Piratenteam Nordsee. Schönen guten Morgen an alle dennoch, und zwar an das Radio Clan, Hannis Musikworld, Radio White Dragon, Peters Musikdiener, Musikwelt Gießen und wie schon gesagt, Mein Herz Radio und Radio Wunderland. So, ich habe für euch Überdosis Glück mit der Gruppe Fuchs, und vorher kommt natürlich mein Intro.
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0: ist voll.
1: Mensch, du Spinnster!
2: Das Lied für unsere Hamburger Harvesterhuder Mönche. Das sind also Mönche, die mittlerweile bei uns eine eigene Fernsehlotterie haben. Mit dem Titel Ein Platz an der Nonne. Es behandelt eine Minderheit im Ausland. Und zwar die Einwohner Dänemarks, die einmal mit dem Vorurteil behaftet sind, dass sie nicht immer ganz die Wahrheit sagen. Und das möchte ich mit diesem Lied hier widerlegen, denn die Dänen lügen nämlich überhaupt nicht. Und das möchte ich hier spielen mit einem Stück von Michael Bornholm, Dänen lügen nicht.

0: Was hast du dir eigentlich gedacht? Du hast gedacht, mit denen kannst du es ja machen, hä? Sind ja doch nur denen, hä? Du hast geglaubt, du gehörst zu denen alles durchgehen lassen, hä?
1: Nein, mein Freund.
2: Ja, jetzt muss ich erstmal jemanden begrüßen im Hintergrund. Hallo, Jörg.
3: Moin, moin.
2: Ja, Jörg, was hatten wir denn gerade gespielt?
3: Ja, das war Haller voll mit die Wanne voll. Und dann Otto, denen lügen doch nicht.
2: Eben. Und was kommt nu?
3: Dein Lieblingssänger. Das ist deiner.
2: Elvis Presley mit Speedway, ein Take. Viel Spaß.
4: Production 1860, 2007, Take 4. Let's go. Nah.

0: Musik am laufenden Band bei Toddy und von 10 bis 12 aus Kiel. Ja, das hatten wir da gerade gehört.
1: Das war von J. Mendel, Team from Mesh.
0: Genau, Mesh, das war doch diese Serie.
1: Diese Militärkrankenhaus-Serie.
0: Genau, was immer rauf und runter läuft.
1: Nee. Colonel Potter und anderen.
0: Ah.
1: Und was? Oh, den verrückten Transvestiten Klinger und all so ein Schickimicki.
0: Ach, er kennt die Sendung scheinbar ganz gut. So, was haben
1: dann
0: wir
1: dann? Dann hatten wir dann noch die Schwarzbrenner Hawkeye Pierce und den anderen.
0: Genau. Und was haben wir jetzt?
1: Ja, Jack Terry mit Marina, ne?
0: Mhm, genau.

Elvis Presley mit I Wonder of You. Ja, lieber Jörg, was hast du denn nun? Jam and Spawn, Kyler Doping Skin. Und danach haben wir Jen und Dean mit Baby Talk.

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Jetzt hört ihr James Bond mit Kaiser of Things. Ja, so, das hatten. Ach nee, das hatten wir ja schon. Jasmine Book mit Warm Clothes. Und danach Janet mit Das kann kein Zufall sein.

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1: So, jetzt haben wir wieder zwei englische Titel. Willst du den ansagen?
2: Ja, gut. Love Yonder mit Sandstorm.
1: Ja.
2: Und Level 42, The Machine Shots.
1: Genau.

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0: Ja, ich danke für den Applaus. Wunderschönen guten Morgen, liebe Hörer. Moin, Conny.
1: Guten Morgen, ihr Lieben. Guten Morgen, Horst.
0: Oh, schreib mir nicht so ins Ohr heute Morgen. Ah, ich bin sensibel.
1: Da musst du dir die Kopfhörer ein bisschen leiser drehen. Das nutzt du alles. Wir sehen ja schon ein bisschen wir aus, so richtig professionell mit allem drum und dran. Mit
0: Mensch.
1: Mikrofon und Kopfhörern und was nicht alles da. Und ich habe heute Morgen das Erste, was mir heute Morgen passiert ist. Ich will jetzt nicht sagen, die haben mir richtig von Koffer gekackt, hätte ich bald gesagt. Aber mir haben die Schwalben auf meinen Fahrradsattel gesallert, du. Wir haben ja so viele Schwalben auf der Diele bei uns dann, nicht?
0: Und ja, auch. Und immer so, wie jeder das verdient hat, das weißt du doch. Und du verdienst das immer von vorne bis hinten.
1: Was, dass man mir auf den Fahrradsattel kackt, oder was?
0: Ja, klar, aber das Wenigste.
1: Jedenfalls, ich bin doch morgens auch immer...
0: Schade, dass du auch noch gesehen hast. Dann hättest du die Spur nämlich an einer Büchse gehabt.
1: Du bist eine...
0: Du bist nett, ne?
1: Du bist Horst, mein Nachbar, ne? Also das hätte ich sonst, wenn ich das jetzt nicht gesehen hätte.
0: Nein, ich gehe nicht in die Nachbar, schon gar nicht mit dir.
1: Ach, ihr Lieben, ich sage, ich wünsche euch so einen Nachbarn, wie ich habe. Ich sage, dann habt ihr richtig Spaß im Leben. Oh nee, das ist schon. Und ich habe heute Morgen auch schon, ich mit dem Fahrrad hierher und da habe ich eine alte Zippe gesehen, du. Ja, eine alte Zippe. Weißt du, was eine alte Zippe ist?
0: Nee, erzählst du jetzt sowieso. Kann ich machen, was ich will.
1: Da sind drei Rammler hinterhergelaufen in der alten Zippe. Nicht? Weil eine alte Zippe, nicht eine alte unbedingt, das ist eine Zippe, das ist ein Hase, eine Hasenfrau. Ja, ganz genau. Und die war wohl unterwegs, dann sind sie alle hinterhergelaufen. Also,
0: ja, toll. Das ist spannend, ne?
1: Das hat dich jetzt auch nicht so richtig interessiert.
0: Nee. Ich habe den ersten Morgengruß schon. So, Kaffee ist gekocht, Aufback-Croissants sind im Backofen, kann losgehen, schreibt der. Einen guten Morgen aus dem Oldenburger Land, aus Aschenstedt wünscht euch und den Hörern, also zum Beispiel Thomas mit Frau, der Roland.
1: Ja,
0: der Roland grüßt euch auch. Ja,
1: ja, siehst du.
0: Und natürlich hat die auch geschrieben, die Monika, guten Morgen ins Radiostudio Stur, wünsche Conny, Horst und allen Zuhörern und meinen Schatz, den ich sehr liebe, einen guten Samstag. Schönen Sonntag allen, lasst euch nicht stressen.

0: und Ärgern, bleibt alle gesund. Liebe Grüße, eure Monika aus Dornheim, das ist doch nett.
1: Das ist sehr nett und da freuen wir uns jedes Mal, wenn du uns schreibst, auf jeden Fall.
0: Genau, richtig.
1: Schönes Ding.
0: Weiter geht's gleich nach der nächsten Musik.
1: Ja.
0: Jetzt gibt's erstmal was auf die Ohren. Jetzt gibt's wieder was für unsere Radio- oder vielmehr Röhrenradio-Freunde. Rudi Schuricke aus den 40er Jahren habe ich für euch.
1: Schön.
0: Der kleine Postillon. Oh.

0: Guten Morgen, das Radio-Frühstück.
1: Ganz genau, mit dem kleinen Postillon.
2: Oh, ein bisschen Nostalgie am Morgen, war das ist ja wohl unwahrscheinlich.
1: Den hab ich doch schon, wenn du hier bist. Alten Kerl.
2: Ja, also im Prinzip hast du recht, Jan, muss ich ganz ehrlich sagen. Ich habe auch ein bisschen Nostalgie genossen heute Morgen schon. Aber das hängt jetzt nicht mit den Brötchen zusammen, die ich jetzt mitgebracht habe, sondern das ist richtig was. So, jetzt.
1: Hab ich mal. Die großen Dinger habe ich mir schon mal zur Seite getan. Die Gummibrötchen, die kannst du nämlich essen.
2: Das sind keine Gummibrötchen.
1: Ich sage immer Abreißbrötchen. Die sind denn die Gummi, die kannst du ziehen, weißt du?
2: Achso, die man so schön stippen kann, den Kaffee denn da.
1: Ja, ja.
2: Ja, ja, ganz klar. Nein, und die Bäckerei-Fachverkäuferin heute Morgen, ja, ich sag, die hat also mir heute was Besonderes mitgegeben. Das hatte ich in ähnlicher Weise schon mal, aber dieses Mal ein bisschen anders. Mhm. Und zwar sind es sogenannte Haferflockenbrötchen. Ja, und zwar diese sind ganz ohne Mehl und mit aufgequollenen Haferflocken, hat sie mir erzählt. Und da ist Magerquark im Teich mit drin.
1: Kann ich ja gleich Porridge essen. Porridge heißt das heutzutage.
2: Was kannst du gleich
1: Porridge
2: essen? Nein, das sind richtige Brötchen, das siehst du gar nicht. Aber da ist
1: die sieht man gar nicht, die Brötchen. So klein sind die.
2: Ja, die sind ein bisschen kleiner, aber die sollst du auch ja genießen. Kannst lieber eins mehr von essen da, nicht? Und Frischkäse im Teich ist
1: genießen
2: ganz
1: genossen.
2: Gesund, ja. Und obendrauf habe ich extra noch losgewesen, habe es besorgt. Und zwar geräucherten Lachs und für jeden, ich habe gestern Abend schon gekocht, ich habe vorgekocht, für jeden ein Ei von uns.
1: Schande.
2: Ja, nicht? Und da können wir uns richtig dran wohltun.
1: Da kann ja was werden mit dir. Wieder.
2: Und der kleine runde Tisch ist auch schon ganz voll mit den ganz normalen Sachen, die wir so dann nebenbei noch wegfrischen.
1: So. Der nächste Morgen, gut ist dran jetzt.
2: Tatsächlich. Mhm.
1: Guten, ihr Lieben, schreibt er. Guten Morgen, meinst du wahrscheinlich, Thomas?
2: Wahrscheinlich wohl.
1: Wünsche euch ein schönes Wochenende, einen schönen Tag. Passt auf euch auf und macht das Beste draus aus dem Tag. Gruß, Thomas. PS, Schatz, ich liebe dich.
2: Oh, damit.
1: Meint er ja wohl nicht mich mit, ne?
2: damit haben wir das weitergeleitet, auf jeden Fall. Mhm. Nicht? Und jetzt könnt ihr beiden euch auch an den Tisch setzen und schön zusammen frühstücken.
1: Meinst
2: du? Und das tun wir jetzt auch mit unseren Haferflockenbrötchen, ja.
1: Ja, die isst du, die Dinger, ich nicht.
2: Sei doch nicht mal so abweisend. Ich weiß gar nicht. Nicht morgens. Ich muss dich erstmal mal der Laune ein bisschen hochfahren. Jetzt das
1: Moin,
2: mal.
1: Ihr beiden. Freue mich über eure dufte Unterhaltung. Wünsche euch in den vielen Hörern in weltweit Web ein schönes Wochenende. Liebe Grüße von Gernot aus dem schönen Märkisch-Oberland.
2: Oh, oh, oh. Gernot, wir grüßen dich auf jeden Fall.
1: Ja.
2: Schön, ja. Richtig, jetzt hätte ich fast was Falsches gesagt, aber ganz egal.
1: Nein. Ich bin auch früh aufstehen. Ich habe den Mund voll. Jetzt muss ich spielen hier.
2: Ja, mach das mal.

0: Sheila B. Devotion, Spacer. Wunderbar.
1: Ja, heute Morgen ist ja noch nicht so das richtige Sommerwetter an sich. Nee, nee. Also ich
0: Wetter haben wir nicht.
1: Nee. Ich habe eine dicke
0: Kommt ja nachher erst das Wetter.
1: Ja, das kommt nachher noch. Ja, ja, ja. Nee, aber wenn ich so aus. Ich bin ja nur mit dem Fahrrad hier ganz hergefahren. Ich weit über 600 Meter. Und naja, nun, das ist.
0: Ja, das interessiert jetzt ja gar nicht.
1: Nicht.
0: Erzählst du jedes Mal wieder.
1: Tatsächlich.
0: Ja, ja. Ich habe eine Frage an dich. Was ist tiefer, Teller oder Tasse?
1: Eine Tasse.
0: Nee.
1: Wieso?
0: Die Oder.
1: Ja, okay, hast gewonnen, ja, ja, ja, ja, du hast gewonnen, das ist, also ich...
0: Fiel mir gar nicht mehr ein, weil der Gernot geschrieben hat, merke ich, Oderland, ja, ja, Oder, fiel mir das gerade eben wieder ein, Teller oder Tasse.
1: Ja, also das heißt also, ich muss mich jetzt einmal kurz zurücklehnen während der nächsten Musik und dann muss ich mich böse konzentrieren darauf, was ich heute noch alles an Fragen gestellt bekomme.
0: Das kann passieren, ja, ja. Ja. Das weißt du ja vorher nicht.
1: Nee, das weiß ich vorher nicht.
0: Das ist ja das Schöne daran.
1: Das macht die ganze Sache ja auch interessant und für euch auch an sich, die ihr uns noch gar nicht so oft gehört habt, wenn wir uns hier treffen, also ich weiß überhaupt nicht, was Horst vorbereitet hat und Horst weiß überhaupt nicht, was ich irgendwie mal an Themen aufgeschnappt habe, was ich hier heute so und so treffen wir uns hier und das ist richtig, ein richtiges schönes Frühstück, wo ihr dran teilhaben dürft dann und wir bei euch mit am Tisch sitzen dürfen. Das ist schön, wenn das Radio läuft und da freuen wir uns drüber. So.
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0: 8.17 Uhr, Minuten. Schönen guten Morgen, liebe Autofahrer. Ich habe eine Meldung für die Autobahn A27 aus Walsrode Richtung Bremen. Zwischen Walsrode West und Verden-Ost steht ein defekter PKW auf dem Standstreifen. Aufgepasst dort. Ansonsten habe ich nichts weiter. Wünsche natürlich allen unterwegs wie immer heute Morgen eine gute, eine sichere Fahrt. Da, wo es geht, kommt gut durch.

0: sitzen wir beide drin.
1: Ja, dann.
2: Mana, mana.
1: Ja. Oh Gott, oh Gott, ja. Ja.
0: Mana, ja. Mana. Und schon geht's los mit unserer Wunsch- und Grußbox heute. Mana, mana. Wer hat denn was gebracht?
1: Also wir haben 4 Zuschriften bekommen.
0: Tatsächlich? Ja, der Hase,
1: das heißt, hergehobbelt. 4 Zuschriften, nein, wir haben mehr bekommen, aber wir müssen ein bisschen aussortieren, das nützt nichts, sonst kriegen wir das alles nicht in die Sendung rein. Wir haben einmal, der Egon hat geschrieben.
0: Egon
1: hat geschrieben, ganz genau. Dann hat der Andras geschrieben, ich sage mal Andras, nicht Andreas, sondern Andras hat er geschrieben. Ja, dann stimmt's wohl. Der Jan und der Dennis und Anja, siehst du, und mit Dennis und Anja fangen wir nämlich heute an.
0: Tatsächlich.
1: Ja, ganz genau. Und zwar, jetzt muss ich mal eben gucken. Achso.
0: Das richtige Brill absetzen.
1: Ja, nee, habe ich jetzt hier schon. Und zwar, sie haben noch einen Hinweis. Und zwar auf dem Flohmarkt Roter Sand, samstags und sonntags von 6 bis 13 Uhr, da kann man nach Schnäppchen und Raritäten suchen.
0: Tatsächlich.
1: Ja, und der Flohmarkt auf der Bürgerweide, der findet auch immer in den Sommermonaten April bis August immer regulär jeden Sonntag statt. In der kalten Jahreszeit auch immer im Hansa-Karree, dass das verlegt, weil das da trocken ist. Ja, das nur als Hinweis insofern. Und einen Musikwunsch habt ihr natürlich auch.
0: Nee,
1: den wollen wir auch, den will Horst euch ja gerne erfüllen. Hat er rausgesucht auch. Und zwar das die Broken Wings von Mr. Mister.
0: Tatsächlich.
1: Ja, den wollen wir mal hören.
0: Tatsächlich.
1: Ja, sag ich dann. Ganz für
0: Broken Wings.
1: Für Dennis und Anja.

0: Guten Morgen, ihr Lieben. Hier kommt The Voice, Conny Heidmann.
1: Auf Tag 24 können wir schwören, deshalb ist Horoskop auch gleich zu hören. Das Horoskop. Die Konkurrenz will dich austricksen. Keine Chance. Du bist sehr clever und wirst alles sehr schnell durchschauen. Bleib cool und achte mehr auf Schlaf. Stier. Selbstbewusst vertrittst du deine Überzeugung. Dadurch treibst du deine Karriere voran. Handle nicht zaghaft. Sichere deine Vorteile. Nur wer Sehnsucht kennt, weiß, was du leidest. Zwillinge. Achtung, denke an die Suchtfalle, besonders beim Alkohol. Privat oder beruflich, du musst und willst einfach wissen, woran du bist. Krebs. Du bist ungeheuer flexibel, hast Schwung, Ausdauer und gute Ideen und sorge im Arbeitsbereich für Klarheit und Entspannung. Deine Energiekurve steigt und du findest wieder zu dir. Löwe, pass auf, jetzt das Geld schön zusammenhalten. Versprich heute nicht mehr, als du halten kannst, nur weil du nicht Nein sagen kannst. Du tust niemand einen Gefallen damit. Jungfrau, unterliege nicht dem Zauber falscher Schmeicheleien. Du hast immer das Gefühl, dass hinter deinem Rücken getuschelt wird. Das sind wirklich die anderen oder liegt es an dir? Waage. Nur wer bereit ist, über sich selbst hinauszuwachsen, findet Achtung und Anerkennung. Die Venus verspricht deinem Liebesglück eine erfüllte Zweisamkeit. Skorpion, du hast große Lust auf Feiern, Lachen und Flirten. Ein Funke kann überspringen. Dein Partner wartet auf eine kleine Aufmerksamkeit. Tu ihm diesen Gefallen. Schütze, auch wenn es privat gerade Stress gibt, beruflich wirst du dafür entschädigt. Und zwar mit einem dicken Lob von deinem Chef. Du hast keine Zeit, um noch lange zu überlegen. Sonst ist der Zug weg. Steinbock. Ganz ohne Schwierigkeiten geht die nächste Zeit nicht vorüber. Jetzt ist Freude und Fröhlichkeit angesagt. Geh auf eine Party oder lade Freunde ein, mit denen du dich gut verstehst. Wassermann, hör dir alle Vorschläge gut an. Behalte deine Meinung jedoch für dich. Die Zeit ist noch nicht reif für freundschaftliche Kritik. Die Planeten heizen nun richtig ein und alles wird machbar. Super für eine neue Liebe oder für eine Auffrischung des Liebeslebens allgemein. Fische. Klammer nicht. Lass deinen Partner in Liebe ziehen. Dann kann er auch zurückkommen. Vorsicht! Blutdruckschwankungen sind möglich.

0: Helene Fischer mit dem FIFA World Cup 2026, ihr Lied zur Fußballweltmeisterschaft.
1: Ein wunderschönes Lied ist das. Ja.
0: Ja, wenn du das sagst, dann muss das sehr wunderschön sein.
1: Ja, ich bin sehr emotional angefasst, ja.
0: Ja, das bist angefasst?
1: Ja.
0: Wer befasst dich denn an? Ja, mit der Zange.
1: Ja, du sitzt. du bist ein Ekelpaket vor dem Herrn. Das gibt's überhaupt gar nicht da.
0: Vor dem Herrn?
1: Nein, ich habe mich letzte Woche gerade gewaschen. Also beim besten. So schlimm kann es ja nur nicht sein. Na, ist so. Ihr Lieben, es ist so, wenn ihr uns erreichen wollt, ja, es gibt ja auch viele Urlauber hier im schönen Norden oder sonst irgendwie, die uns jetzt mal gerade zum ersten...
0: Jetzt sind noch keine Ferien, sind noch keine Sommerferien.
1: Nein, nein, nein, aber es gibt trotzdem Urlaub. Es gibt auch Rentner, die hier in Urlaub sind oder sonst irgendwas. Oder die noch älter sind wie wir oder weiß der Deibel was. Und zwar, ihr könnt das auch schreiben einmal und zwar unter studio@radioweser.de. Da könnt ihr uns erreichen. Und wer uns gerne im Studio direkt erreichen möchte, hier geschrieben natürlich WhatsApp 0421 277 2942. Das sage ich nachher nochmal. Also legt euch schon mal einen Stift und Papier hin. Könnt ihr das nachher nochmal mitschreiben. Ja, ganz genau. Und wir bitten auch immer darum, wenn Musikwünsche und sowas eingereicht werden oder Grüße, dann bitte so nicht immer diese neue Art und Weise in Abkürzungen zu schreiben.

0: Also ich sitze manchmal vor den Zetteln und weiß einfach nicht, was das bedeuten soll, weil ich mit den Abkürzungen nichts anfangen kann. Einfach normale Worte benutzen. Die kann der alte Mann auch verstehen. Genau. Dankeschön.
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0: Einer der Gip-Brüder, der Robin, nämlich Robin Gip mit Juliet hier beim Radiofrühstück.
1: Ja. Hör ich. Mana, mana.
2: Warte kurz. Ja.
3: Mana, mana.
0: Und schon wieder einer.
2: Ja, das haben wir. Und zwar der Jan. Jan hat uns eine Mitteilung zukommen lassen.
0: Jan aus Wiede bestimmt.
2: Ja, das ist aber jetzt, die haben wir auch aus der letzten Woche mit rübergezogen. Deswegen stimmt das Datum auch nicht mehr. Also das, was er hier beschreibt, das ist ein Marinefliegerstützpunkt, der offene Tore gehabt hat. Das war jetzt aber schon leider Gottes. Aber wir erfüllen dir den Musikwunsch, den du hattest. Und zwar, das ist A Trilly Frilly Love Song von Kings auf Günther. Jan, für dich. Die Musik, die Horst dir jetzt.
0: Ich dachte, du willst mal singen heute.
2: Wer, ich?
0: Ja.
2: Nein, du spielst doch die Musik, ja. Also
0: kannst du mal eins singen hier für mich?
2: Meinst du, ich sollte das irgendwann mal tun?
0: Ja, klar.
2: Aber jetzt.
0: Du hast eine Quetschkommode mit und dann spielst
2: du. Hast du das schon mal gehört, wenn ich Quetschkommode spiele?
0: Ja, ja, klar.
2: Ich sage es ja.
0: Laufen alle weg.
2: Nun denn. Und jetzt für Jan.

0: meine Kings of Günther, ne?
1: Ich habe mir das eben gerade vorgestellt. Eine Frühstücksgesellschaft morgens, schon sehr früh, um den gedeckten Frühstückstisch, eine Polonaise in Tufeln und Bademantel.
0: Warum nicht?
1: Und immer wenn die Musik ausgeht, darf man sich hinsetzen und das essen, was einem gerade vor der Nase steht da.
0: Das ist eine gute Idee.
1: Früher hieß das immer, die Reise nach Jerusalem hieß das immer, weißt du? Und dann wurde immer ein Stuhl weniger gestellt zuletzt. Wenn man sich heute...
0: Er hat früher auch Sackhüpfen gemacht, mein Lieber.
1: Ja, ganz genau, richtig. Aber das ist ja auch schon etwas weniger geworden. Insofern,
0: Sackhüpfen, ja.
1: Ja, ganz genau, ja. Weil einem die Bandscheiben ja auch nicht mehr ganz so daherhalten, nicht? Das ist ja einfach so. Naja, aber so eine Bolognese um den Frühstückstisch, das hätte doch auch mal Gesicht, oder? Und das alle mit Tufeln und sowas. Und dann immer, wenn die
0: das was für dich, ne?
1: Ja, ja, da habe ich ja schon wieder Spaß dran, auf jeden Fall. Du. Ich bin ja ein Mensch in der Richtung, der so einen Blödsinn mitmacht.
0: Tatsächlich.
1: Also, ja, das ist so. Nur wenn mir einer den Stuhl wegzieht, das kann ich nicht sogar. Ich komme jetzt ja echt schlechter hoch dann, nicht, weil ich mir den Kaffee über den Panzer gegossen habe. Nein, das mache ich nicht mehr. Da bin ich doch wesentlich gesellschaftlich günstiger geworden.
0: Günstiger?
1: Ja, das kann man sagen. Doch. Man kann mich schon wieder einladen, das geht.
0: Meinst du?
1: Ja, es war schon mal schlechter, aber es ist echt besser geworden. Das weißt du ja. Ja,
0: ne? Ja, und was denn da wohl Schnittchen gibt?
1: Schnittchen finde ich immer, fand ich früher mit 17 schon klasse. Ja, genau.
0: Und hast du die Schnitte gesehen,
1: ja,
0: ne?
1: Heiße Schnitten waren noch besser. Ja. Aber das ist ja eine andere Sache. Wir sind ja mittlerweile beim Frühstück und wir unterhalten uns über Frühstückseier und all sowas in der Richtung.
0: Frühstückseier.
1: Zumindest solange das Mikrofon auf ist. Ja, genau. Richtig.
0: Ede, kommt zur Arbeit, ne? Hä? Nach dem Wochenende. Ist ja. Montagmorgen und dann trifft er seinen Arbeitskollege und sagt, was hast du denn gemacht am Wochenende? Hä? Naja. Komm mal mit an der Seite, ich will dir mal was fragen, sagt er ganz leise ins Ohr.
1: Ja.
0: Sag mal, schreit deine Frau auch immer so, wenn die kommt? Nee, sagt er, die hatte mal einen Schlüssel mit.

0: DJ Bo aus der Schweiz mit Summertime.
1: Ja,
2: Männer, Männer.
0: Wisst ihr, wir haben wieder einen aus der Wunsch und Grußbox.
1: Ja, ja, richtig.
0: Conny hat ihn zumindest in meine Pfote jetzt gerade.
1: Ja, ich, das ist alles ordentlich, ja, kann ich gut lesen.
0: Deswegen,
1: ja, und zwar der Andras. Und da steht aus Weseterkamp. Also ich kenne einen Westerkamp, das ist bei Fisbeck da hinten, aber Weseterkamp, ist ja auch ganz egal. Jeweils Andras hat uns eine Nachricht zukommen lassen und zwar, moin Jungs, alles klar bei euch? Bei uns hier
0: ja,
1: ist
0: uns
1: alles
0: da.
1: Klar. Jo, bei uns geht es auch noch.
0: Conny muss wieder aufräumen heute.
1: Ich sag, ja, das ist, Dankeschön, das ist mir schon klar. Danke erstmal für euer Senden, macht bitte, bitte weiter so. Es ist Wochenende, juppie!
0: Ja, genau.
1: Und einen Musikwunsch hast du auch, mein Lieber. So wie es früher war am Lagerfeuer der Prärie. Na, da wollen wir mal gucken, was das für ein Titel ist da, nicht?
0: Von Walder Zürbrück.
1: Von Walder Zürbrück.

0: Also gibt es hier eigentlich auch mal einen Wetterbericht oder was?
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2: Ja, Wetter haben wir heute, ne?
3: Ja, ein bisschen herbstliche Sachen noch, aber...
2: ein bisschen Wind.
3: Ja, das...
2: Können bunten Drachen hochkriegen heute.
3: Ja, da kannst du... Ja, aber wie kriegst du sie auf den Tisch? Was sag ich da Papier denn
2: überhaupt? Guck mal rein. Ja. In Bremen wechseln sich ja morgen Sonne und Wolken ab. Bei Werten um die 14 Grad im weiteren Tagesverlauf sollte der Schirm nicht vergessen werden. Ja, da ja, es regnet. Ja. Temperatur erreicht 18 Grad. Am Abend gibt es in Bremen nur selten Lücken in der Wolkendecke. Bei Temperaturen von 13 bis 16 Grad. Auch in der Nacht ein Teil des Himmels mit Wolken bedeckt, Thermometer fällt bis auf 11 Grad zurück.
3: Ja, ja, ja.
2: Ja, ja,
3: ja. Ja, der 11 Grad, das ist, da musst du schon eine Jacke, wenn du nachts nach Hause kommst.
2: Bettschuhe anziehen.
3: Ja, besser, ja, besser genau. Ist das, ja, ja, ja, ja.
2: In Bremerhaven gibt es auch am Morgen mehr Wolken als Sonne. Temperatur liegt bei 14 Grad. Im weiteren Tagesverlauf sind anhaltende Schauer zu erwarten. Temperatur steigt bis auf 15 Grad an. Abends ist es in Bremerhaven überwiegend dicht bewölkt und die Luft kühlt sich bis auf 13 bis 15 Grad ab. In der Nacht kann es zeitweise etwas regnen und die Temperatur fällt dort bis auf 12 Grad zurück.
3: Oha, dann müssen wir heute Abend ja Grog trinken, du.
2: Das ein Grad mehr als in Bremen.
3: Junge, exactly. Nee. Ja. Ja, ja, wie es denn so ist, oder?
2: Gucken wir die Knochen noch an?
3: Ja, die Knochen werden mit Jürgen halben.
2: Müssen wir wissen?
3: Ja.
2: Auf das Wohlbefinden wirkt sich die Witterung überwiegend positiv aus.
3: Oha.
2: So herrscht vorbereitet gute Laune, man fühlt sich munter und ausgeruht.
3: Tatsächlich.
2: Kaum ein Wehwehchen plagt den Körper. In den frischen und kalten Morgenstunden können allerdings verstärkt rheumatische und asthmatische Beschwerden auftreten.
3: Wenn sonst nichts ist.
2: Naja, ne? Gucken wir uns Sonntag auch noch an. Die derzeitige Witterung verursacht vermehrt Kopfweh, Migräne, Attacken, dann geht's wieder los.
3: Ja, das kommt
2: Stoffwechsel und Durchblutung sind beschleunigt.
3: Tatsächlich.
2: Und aufpassen, dass du schnell zum Klo hinkommst heute.
3: Ja, da muss man
2: sehen, dass
3: die Tür nicht abschließen tust. Dann.
2: Menschen, die unter Bluthochdruck leiden, sollten heute etwas zurückhalten. Der Tiefschlaf ist nicht immer erholsam. Da kann mitunter zu schlechter Laune führen, mein Lieber. Wie ja, du immer. Du bist immer schlechte Laune.
3: Ja, weil ich immer die Decke wegstrampel. Das ist immer das Problem.
2: Ja?
3: Und dann kriege ich kalte Füße. Und dann muss ich Bettschuhe anziehen. Das nützt alles nichts. Ja, wie es denn so ist. Aber.
2: Da machst du was mit bei dem Kerl.
3: Ach, Lora, wer so wieder ist, du, der, ja. Den mockt der alte Buben, du. Exakt. Also das habe ich jetzt auf heimischen Plattdeutsch gesprochen.
2: Heimischen ja, Plattdeutsch, ja.
3: Ganz traurig, ja. Da verfalle ich immer wieder. Lass das Wetter so, wie es ist. Alles klar.
2: Alles klar.
3: Wir Schiff leben.
2: Kann sinken.
3: Wir leben damit.
2: Genau.
3: Ja.

0: Rio Reiser, der Junimond. Es ist vorbei.
1: Ja, das ist vorbei. Also ich
0: du kannst nach Hause gehen, es ist vorbei.
1: Nee, ist ja noch nicht vorbei. Wir möchten einen Moment. Du warst hier noch als Romszeit und ich muss nachher ja auch noch. Ich kann natürlich gerne gehen, dann musst du allerdings fegen, nicht?
0: Das glaubst du wohl nicht selber.
1: Also ich habe,
0: ja, kommst du hier gar nicht raus, mein Lieber.
1: Ich weiß, ich habe neulich was erlebt. Also das war hoch interessant, du. Ich
0: kann gar nicht angehen.
1: Doch,
0: was erlebst du denn?
1: Und zwar, wir haben uns mit ein paar Kumpels, haben wir uns, einer davon hat so eine, wie nennt sich das, auf so einem großen Fernseher, wo man Autorennen fahren kann. Ja, ganz, ganz genau. So, da haben wir so ein Publing Viewing gemacht. Da.
0: Publing?
1: Und, ja,
0: genau.
1: Und so mit Schwienschwengel und Kartoffelsalat, weißt du, also für die Außerhäusigen, also Bockwurst und Kartoffelsalat haben wir schön vorweg gegessen. Und dann hat
0: vorweg?
1: Ja,
0: was haben wir denn mit Mangen gegessen noch, oder anderes?
1: Nö, so, immer so an, denn, nicht? Naja, bis das alle...
0: Knabbertüch,
1: ne? Und jeder durfte sich dann in diesen Stuhl setzen, wo ein Lenkrad vorne vor ist, weißt du, links Gaspedal und den ganzen Kram, ein riesengroßer Fernseher davor. Und dann hat jeder die gleiche Rennstrecke gefahren. Und das war hochinteressant.
0: Ja, ich lasse auch öfters mal einen fahren, ne? Mhm.
1: Ja, das ist auch hochinteressant. Für denjenigen, der denn kein Taschentuch hat, wahrscheinlich. Ja, um die Tränen abzuwischen. Aber, nee, und das war wirklich, und es hat wahnsinnigen Spaß gemacht. Und nachher später, weißt du, weil wir hatten alle so ein bisschen Verdauungsschwierigkeiten und da haben wir gesagt, ach, einen Verdauungsschluck können wir trinken, das nützt nur alles nichts. Und dann haben, ja, ganz genau, die haben wir dann auch weggemacht. Und dann haben wir Verdauungsschluck getrunken und zwei, und weil wir Pudding gegessen hatten, auch noch einen dritten. Und du glaubst es nicht.
0: Nee, das sowieso nicht.
1: Wir haben ja nun das Lenkrad im Haus, wir waren ja nicht im Auto, sondern wir haben ja im Haus da gesessen und haben auf dieser Konsole gefahren oder wie das da heißt. Du glaubst nicht, drei Körnchen getrunken, ja, nach dem Essen. Du glaubst gar nicht, was das mit dir macht beim Autofahren. Das ist,
2: du hast ja eine Scheibe.
1: Das ist so krass.
2: Du hast ja wirklich eine Scheibe, ne?
1: Das, du wirst dermaßen langsamer und das ist so krass, das sollte sich jeder einmal tun, damit er weiß, was Sache ist, wenn man mal Alkohol getrunken, was man ja nicht soll, und nee, dann nee. Meint, angeblich dann noch nach Hause fahren zu müssen.
0: Gib her, ich will nicht, sag ich auch immer.
1: Wenn du das mal erlebt hast, dann sagst du, das mache ich mein Leben nie wieder. Also beim besten Willen. Das ist hochgradig interessant, das einfach
0: hochgradig
1: auszuprobieren an so einer Konsole, wie man extrem langsamer wird.
0: Tatsächlich?
1: Ja, ist hochinteressant, auf jeden Fall.
3: Guten Morgen, ihr Lieben. Hier kommt The Real One, Horst Reimers.

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0: Sister Sledge. Ja. Lost in Music.
1: Oh, jawohl, ja. Das war ja zu meiner Disco-Zeit noch. Oh, hast du auch schon mal gesehen, wenn ich Disco getanzt habe. Oh,
0: hm, kannst du gar nicht tanzen.
1: Wer? Ich kann nicht tanzen.
0: Kannst du nur noch rumknabbern.
1: Ich war das habe ich auch gemacht, ja. Muss ich ganz ehrlich sein.
0: Ohrenknabberer war ja.
1: Ja, ja. Und das war ja auch.
2: Manna.
1: Ja, ja.
0: Das wollen wir nicht vergessen. Wir haben noch einen.
1: War ja auch eine schöne Zeit. Und heute machen wir es nur ein bisschen anders. Ganz genau richtig. Also. Der Egon aus Wulsdorf hat geschrieben.
0: Egon, du hast ja nur.
1: Das
0: ist, ich hab schon mal ein Lied von Egon.
1: Ja, das war es.
0: Das sind nur aus Liebe.
1: Ja. Und so, richtig. Und zwar, er schreibt.
0: Mir fällt es noch wieder ein.
1: Die haben alle was mit Flohmarkt im Augenblick. 21. Juni 2026 in Bremerhaven.
0: Gibt es, glaube ich, eine Salbe für gegen Flöhe, oder?
1: Ja, da gibt es sicherlich Flohsalbe für, ja. In der Nähe von einem schwedischen Möbelhaus in Bremerhaven findet ein großer Flohmarkt statt. An den vielfältigen Ständen unserer Händen können die Besucher Schnäppchen handeln, feilschen, bis der Preis stimmt und dann den Trödel, dass denn der Besitzer wechselt. Ganz genau. Siehst du, Egon, und einen Musikwunsch haben wir auch, den du hast. Und zwar der Flohmarkt ruft von Deichkind TV, Horst.
0: Tatsächlich.
1: Hast du das rausgefunden?
0: Deichkind?
1: Ja.
0: Weiß ich auch nicht genau.
1: Ja, dann hören wir mal rein.
0: Featuring Herr Spiegelei.
1: Wer?
0: Herr Spiegelei.
1: Spiegelei?
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Geschmack ruft mit Frost und Didgeridoo. Juhu, brauchst du Games oder gar neue Schuh? Nur zu, der Flohmarkt ruft, alles klötert und staubt. Vielleicht findest du ja was, was du brauchst.

haben. Der passt total gut zu dir, echt. Steht dir. Das geht total leicht wieder ab, das ist nur Staub. Ist ein bisschen nass geworden, das läuft aber noch. Ja, ja, der läuft noch, der geht auf jeden Fall. Nein, die sind neu, also wie neu. Das ist ungetragen, hab ich nie benutzt, ungewaschen. Guck's dir an. Nee, eine Tüte hab ich keine mehr. Das ist die Spezialversion, die ist total rar, hab ich damals viel Geld für bezahlt. Ein Igel kostet das Doppelte, das sag ich dir. Wir sind auch auf dem Flohmarkt, da handelt man. Was willst du denn geben? Nee, sag du zuerst. Nee, 20. Nee, 20.

0: Conny. Conny.
1: Ja.
0: Der Flohmarkt ruft.
1: Ja.
0: Ist
1: ja.
0: Das nicht?
1: Doch, ich habe auch schon mal was auf dem Flohmarkt gekauft, ja. Doch, doch, doch. So ein dies und das und warum auch nicht, aber in letzter Zeit an sich.
0: Getragene Socken oder so?
1: Nee, das Loch davon. Also wirklich, Loch im Socken gekauft, ja.
0: Genau. Der Flöhe eben, ne?
1: Ja, richtig. Ja. Hab ich dir, ich habe ja neulich wieder eine Erfahrung gemacht, du. Also, wirklich was Gutes, kann man nur weiterleiten. Und zwar, seltsamerweise kam ich nach Hause und hatte das ganze Gesicht voll, ich war in eine Brennnessel gefallen. Und weißt du, wie das aussieht,
0: ja,
1: wenn du...
0: Ich dir, ja.
1: Ja, das weiß ich.
0: Hast du wieder einen über den Toast getrunken?
1: Wer, ich?
0: Ja, wer denn sonst?
1: Das mache ich nie. Also, nee, nee. Also nicht, bei weitem nicht mehr so oft wie früher, sage ich jetzt mal, als wir noch zur Disco gegangen sind. Da kam man ja schon ziemlich Nein, ich kam mit dem Fahrrad nach Hause und ich weiß gar nicht wie. Auf einmal ist mir so ein Reh vom Fahrrad gesprungen und ich musste die Handbremse ziehen, also die Vorderradbremse, weil die Rückbremse nicht mehr so gut geht. Und diese Vorderradbremse, die hat das verursacht. Die hat auf einmal so nach rechts gezogen, das kannst du dir nicht vorstellen. Und dann bin ich auf eine Böschung gekommen, bin aber nicht in den Graben geknallt, bin aber über den Lenker gegangen und dann mit dem Kopf in eine Brennnessel gefallen.
0: Ja, schön.
1: Ich komme nach Hause, ich gucke...
0: Soll ja gesund sein, Brennnesseln, ne?
1: Ja.
0: Vor allen Dingen im Gesicht.
1: In dem Augenblick und zu der Uhrzeit konnte ich aber in dem Moment darauf verzichten, weil da hatte ich das nicht so mit Schönheit. Aber ich gucke in den Spiegel, ich denke, Mann, wenn du morgen früh... Das brannte im Gesicht, wie verrückt du... Und da habe ich noch dran gedacht...
0: Ne? Meine Brennen im Gesicht.
1: Ehrlich. Meine Oma hat mir mal erzählt, weil die hatte immer so Hausmittel und all sowas.
0: Rasierwasser musst du nehmen.
1: Das kann man sicherlich, hatte ich da nicht so dabei.
0: Brenn dir nochmal nach.
1: Ja, ja, dass du da wenigstens wach bist an am Morgen. Ne?
0: Eben, also, genau.
1: Nein, und zwar in dem Augenblick kann man Backpulver nehmen. Du nimmst ein paar Tropfen Backpulver.
0: Aber mit Mayo angerührt, bitte.
1: Mit Mayo doch nicht. Du nimmst Backpulver, ein paar Tropfen kaltes Wasser in eine Tasse und dann verrührst du das. Und dann trägst du das.
0: Mit Mayo viel einfacher.
1: Dann musst du das auf der Haut auftragen, aber nur tupfen. Nur tupfen. Nicht? Und dann siehst du nachher so aus wie, naja, jedenfalls, es wirkt basisch neutralisierend, habe ich nochmal nachgehakt. Und die, auf die Säure von der Brennnesseln. Und dann brennt das auch gar nicht mehr. Und so ganz langsam, also ich sah morgens beim Frühstücken, also schon von der verhältnismäßig.
0: Du hast den Schutz noch nicht gehört, Mensch.
1: Wieso das denn nicht? Man muss für alles gerüstet sein, mein Lieber. Das ist einfach so. Das war der Tipp des Tages ungefähr.
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1: Ganz genau mit Steam und Nana. Hey, hey, goodbye.
2: Ja, weißt du eigentlich, dass du gar nicht weißt, wer hier neben dir sitzt?
1: Nee.
2: Das ist eine Ehre, dass ich hier sitze. Weißt du warum?
1: Nee.
2: Und so, du weißt gar nicht, was du an mir hast. Weil alleine, mein Name ist ja Konrad. Der richtige Name ist ja Konrad. Gut, ich heiße mit richtigen Namen Konrad Bernhard Arthur, aber darauf bestehe ich ja gar nicht mal unbedingt, sondern einfach nur Konrad mit richtigen Namen. Ja, danke schön, mein Lieber. Und zwar, der Name bedeutet ja, der kühne Anrat, Konrad, ja,
1: Anrat.
2: Der gute Ratgeber. Und zwar ist das ein, ich habe das zugespielt bekommen, und zwar ist ein germanischer Name.
1: Germanski.
2: Ja, genau. Und der heißt der weise Ratgeber. Wird allgemein sehr geschätzt. Seine Logik und sein Wissen werden von allen anerkannt. Seine Freunde mögen ihn wegen seiner unbeschwerten Geselligkeit. Gern hat man ihn zum Vertrauten. Und es ist schön.
1: Wie musst du die hier motivieren, ne?
2: Ja, und es ist schön, Konrad zu heißen. Ja, da freue ich mich jetzt.
1: Freut er sich?
2: Ja, wenn sich sonst so keiner freut, aber jetzt geht's mir wieder gut.

0: Ein Kuss in Paris, Maite Kelly.
1: Moin, moin, ihr Lieben.
0: Aber hallo, moin, moin.
2: Das sag ich dir, du. Nee, aber heute Morgen, du, wie ich in den Spiegel geguckt habe, ne, ich weiß, ja. Du, weißt du, was ich...
0: CBA, Konrad, Bernhard, Arthur, umgekehrt wie das ABC, schreibt Roland. Emil, Dieter wären dann die anderen Namen gewesen, vor Konrad.
2: Ja, das kann gut angehen, ja.
0: Ja, wenn es dann weitergeht, Horst, Gerd, Fritz, Emil, Dieter.
2: Aha, das wusste ich gar nicht, dass es da eine Liste gibt. Naja, aber mag ja sein, sicherlich, natürlich. Nicht. Was wollte ich
0: jetzt? Ich habe den einen Vornamen.
2: Ja, das ist, es reicht ja auch.
0: Die haben ja früher immer zu mir Hossi gesagt. Hossi.
2: Hossi?
0: Ja, ja.
2: Das wusste ich noch gar nicht.
0: Von Niedlich Jung war von Horst damals, von ja. Bonanza.
2: Tatsächlich. Ach ja, stimmt. Ja, ja, Bonanza, genau, richtig da, ja.
0: Weißt du noch, ne?
2: Ja, ja, ja, ja, ja, genau. Hops Hing kannte ich auch noch da.
0: Ja, wenn es um Essen geht, dann bist du schnell dabei, ne? Ja, ist klar.
2: Ja, aber was ich mich heute Morgen gefragt habe.
0: Flühlingslolle, ne? Lolle.
2: Die Flühlingslolle, die hatte er ja auch mal dabei. Aber was ich mich heute Morgen wirklich gefragt habe, das war, warum hat man auf dem Kopf immer weniger Haare im Spiegel. Ich stand vorm Spiegel, auf dem Kopf immer weniger Haare und in der Nase immer mehr. Mm. Und in den Ohren. Das ist so unlogisch. Dann kannst du auch auf dem Kopf bleiben da, nicht? Und dann habe ich mir das überlegt und habe gesagt, nee, das musst du an der Seite ein bisschen abschneiden. Und auf einmal, pock, Licht aus. Ich sag, was war denn jetzt? Weißt du, was passiert war? Ne? Beim Abschneiden von der Ohrhaare habe ich mir das Kabel vom Hörgerät abgesäbelt. Sowas Blödes, du. Also, naja, Gott.
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0: 9:40 haben wir es. Schönen guten Morgen, lieber Autofahrer. A27, das ist eine ungesicherte Unfallstelle Richtung Bremen, Richtung Bremerhaven, inklusive zwischen Ilpol und Schwanewede. Dort eine ungesicherte Unfallstelle. Passt auf, wenn ihr dann vorbeikommt. Ansonsten natürlich allen unterwegs, wie immer, eine sichere Fahrt wünschen wir. Kommt gut durch.

0: Tracy Ullman und Breakaway.
1: Oh, yes, Joey, was habe ich danach getanzt, du, bis mir das in den Rücken geschossen ist, du. Oh, ich sag dir das
0: ein
1: so.
0: Ein Hexenschuss?
1: Auch. Ja, hatte ich auch schon mal dabei.
0: Ja, das
1: ja,
0: ist
1: ja.
0: Feines, ne?
1: Aber das habe ich überspielt. Aber einen Hexenschuss zu überspielen, da musst du echt der Held sein. Du, ja, theoretisch geht das gar nicht. Das reißt dich ja um da. Aber liebe Grüße habe ich ja auch schon. Ach, und da muss ich noch was zu sagen. Ja, das ist ganz genau. Und
0: die zwar, gehen heute an alle, ne?
1: Nein, dass ich den Gefallen tue ich dir nicht. Ja,
0: warum nicht?
1: Ich mach's. Sauber.
0: Du bist unhöflich wieder heute.
1: Dann nüdel doch nicht schon.
0: Unhöflich von dem Herrn.
1: Ich fächer, naja. Also beim besten Willen ist das gar nicht so schlimm. Liebe Grüße.
0: Und saugen musst du auch und wischen.
1: Wischen? Wieso soll ich denn wischen?
0: Staub wischen.
1: Tatsächlich?
0: Natürlich.
1: Ist das schon dran. Wieder dran oder ja. Was? Das muss ich zu Hause auch noch. Das ist sicher. Naja, wenn ich schon mal dabei bin, dann kann ich hier auch durchfeuern.
0: Eingearbeitet schon.
1: Du hast wieder rumgesaut hier mit Kaffee. Da liebe Grüße an viele Imker und Imkerinnen, die sich in vielen, vielen Stunden ihrer Freizeit darum kümmern, dass es ihren Bienenvölkern gut geht und fleißig Nektar sammeln, damit wir immer leckeren Honig haben. Ein ganz, ganz dickes Dankeschön dafür. Ja.
0: Wollt sie wieder selber loben noch? Hör doch auf, Mensch.
1: Wieso? Nur weil wir auch Bienen haben?
0: Ja, eben sag ich doch.
1: Deswegen weiß ich ja, wie viel unendliche Arbeit das ist, bis der Honig erstmal im Glas ist. Das rechtfertigt auch die Preise.
0: Dann geh ich in den Laden und hol mir ein Glas fertig.
1: Ja, du bist ja auch kein Imker. Bist du schon mal von einer Biene gestochen worden?
0: Bienenstich, ja. Mach ich gerne.
1: Den kann ich nie ab.
0: Schmeckt gut.
1: Aber doch, der schmeckt gut, ja.
0: Mit Mandeln.
1: So sieht das aus.
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1: Guten Morgen, das Radio-Frühstück.
2: Ja, das geht auch noch ein bisschen. Wir sind nämlich noch lange nicht fertig hier mit Essen.
3: Mit Essen?
2: Mit Essen nicht.
3: Oh, so langsam geht's ja schon in die letzte
2: das
3: Runde.
2: Das war
3: so.
2: Übrigens die Vanessa Mai mit ihrem neuen Titel Rohdiamant.
3: Ja, das ist ein schöner Titel. Den habe ich auch schon mal.
2: Geschrieben von Maite Kelly.
3: Von Maite Kelly geschrieben? Aber ja, das kannst du, wenn du den Titel hörst, kannst du es wohl so hauchmäßig raushören, ja, Maite Kelly.
2: Hauchmäßig.
3: Ja, auf jeden Fall da.
2: Hättest du selber singen können, ne?
3: Meinst du? Ich habe ja nicht ganz so die Stimme danach. Man hat mir immer gesagt, ich sollte in den Kindergarten gehen und den Kindern Geschichten vorlesen und sowas. Mache ich vielleicht auch nochmal. Lach mal dran, das ist beim besten Welt. Ihr Lieben, und zwar, wenn ihr uns erreichen wollt oder mal jemanden mal grüßen wollt oder andere Leute grüßen oder wir sollen für euch was erzählen, aber bitte, bitte, bitte im ganz, ganz, ganz kurzen Rahmen, 4 Zeilen, 5 Zeilen, das geht alles, kriegen wir sonst in der Sendezeit nicht runter. Schreibt uns unter studio@radioweser.de. Normal studio@radioweser.de. Und da freuen wir uns ganz doll, wenn wir von euch hören.
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0: Kurzfirma, das Ganze von Vincent Weiß.
1: Ja, kurz für immer. Kurz ist immer gut. Ja. Kurz, ja. Kurz müssen wir uns hier ja auch immer so ein bisschen halten.
0: Fasse dich kurz. Stand früher mal in den Telefonzellen drin.
1: Ja, ja. Telefonzellen gibt's gar nicht mehr, ne?
0: Nee, leider überhaupt nicht.
1: Alles abgeräumt, du. Konntest dich wenigstens mal unterstellen, wenn es geregnet hat, ne?
0: Ja, muss immer 20 Pfennig in die Tasche haben, ne?
1: Ja.
0: Zwei Groschen.
1: Ja, 20 Pfennig. Eben kurz telefoniert. Und aber es ging doch auch.
0: Das ging auch.
1: Das ging doch auch. Damals die Zeit, viele können sich gar nicht mehr vorstellen, dass es mal eine Zeit lang ohne Handy gegeben hat. Also es ist auch schwer vorstellbar mittlerweile, wenn man so damit groß geworden ist. Aber es gab es doch auch, es gab etliche Telefonzellen, von denen man auch telefonieren konnte.
0: Tatsächlich.
1: Und, ja, und ich fand, da wurde auch nicht so viel Zeit verbracht mit Telefonieren, sondern mit anderen Sachen. Vielleicht persönlich gesprochen. Hat auch was, ne?
0: Tatsächlich.
1: Ja, ganz genau, richtig. Siehst du, und den Spruch des Tages habe ich natürlich auch noch für euch. Unsere Wünsche sind wie kleine Kinder. Je mehr man ihnen nachgibt, umso anspruchsvoller werden sie.
0: Nachzulesen auf den aktuellen Abfallkalender 2026.
1: Du bist so ein gnadenloser, netter Mensch. Das gibt's überhaupt gar nicht. Weißt du das wohl?
0: Ja, ich hatte wieder Spaß gemacht mit dir heute.
1: Tatsächlich.
0: Ja, ja, mir auf alle Fälle. Ich hoffe, euch auch da draußen.
1: Ja, das
0: hat genauso viel Spaß wie wir heute.
1: Ja, schreibt uns doch mal, und ob euch das auch Spaß macht, mit uns zusammen zu frühstücken. Ist doch richtig. Richtig schön, ja.
0: Ganz wir klar. Grüßen in alle Richtungen heute Morgen.
1: Ja, ja, ja.
0: Wir wünschen euch ein tolles Wochenende. Drückt morgen für Deutschland die Daumen, dass wir da gut einsteigen in die WM. Ansonsten, wir sind wieder da am nächsten Samstag mit einer neuen Ausgabe vom Radiofrühstück. Ich denke, ihr werdet auch wieder mit dabei sein. The Voice, die Stimme aus Stur, der reine Macher hier, Conny Heidmann.
1: Dankeschön, ja, ja. Gut gemischt ist halb gewonnen. So macht's Horst. Immer besonnen. Musi, Mick und Technik, Horst Reimers. The Real One, der einzigst wahre. Bis dann!
0: Muss gar nicht so langsam reden, du musst jetzt anfangen zu arbeiten. Ja, ich fang an jetzt.
1: Ja, kannst du mich nicht einmal ausreden lassen?
0: Ich
1: schwelge gerade so schön, wenn ich meine letzten Sätze sage.
0: Ich will los gleich
1: mit. Und alle Tropfen in den Augen haben, weil die Sendung zu Ende ist.
0: Ja, ist jetzt
1: ja, ja, ich wisch ja schon.
0: Tschüss jetzt. Oh. Ja, tschüss.
1: Tschüss.

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PS, wir suchen noch Motorräder.

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Servus, grüß dich und hallo oder moin moin, wie man bei uns so schön im Norden sagt. Ich begrüße dich ganz herzlich zur Morning Show hier live aus dem Sendestudio in Bremen. 2 Stunden Musik, ein bisschen Information und auch ja, Neues aus unserem Redaktionsstudio. Für euch geht's hier los mit John Party mit California Sunrise.

wahrscheinlich merkt ihr das musikalisch. Ich bin voll in Sommerstimmung und ach, es ist auch so geiles Wetter heute. Ach, ich könnte grillen. Aber erstmal muss ich noch eine Runde arbeiten und dann bringe ich mir von der Arbeit lecker Grillfleisch mit. Für euch geht's weiter mit Man at Work, Don Under und Tony Esposito, Kalimba de Luna.

Ja, manche Lieder gibt es seit ewigen Tagen, also genau genommen seit 45 Jahren gibt es den Song Skandal im Sperrbezirk. Und ja, die Stadt Erlangen hat verboten, auf Volksfesten diesen Song zu spielen, weil er sexistisch und frauenfeindlich ist. Sind wir mal ehrlich, jeder weiß, welche Dienste Rosi anbietet und es ist auch kein Geheimnis, dass es das auch in anderen Städten gibt. Ich finde andere Songs viel dramatischer, zum Beispiel hier Heino mit Blaublüte Enzian. Da singt er so schön, in der dritten Hütte habe ich sie geküsst, keiner weiß, was dann geschehen ist. Ja, keiner hat von dieser Frau jemals wieder was gehört. Ich hoffe, ihr ist nichts Schlimmes passiert. Man weiß ja bei Heino nicht so ganz genau. Für euch jetzt hier im Player, ja, wir retten Rosi. Für euch die Spider-Murphy-Gang, Skandal im Sperrbezirk und hinterher kommt der Marius Müller-Westernhagen und der kümmert sich ganz intensiv um die Margarete.

jetzt schon 10%. Also wenn man das nicht Nobel nennt. Ich habe meine Ausgaben. Die Rolex ist kaputt, ich brauche einen neuen Daimler-Benz. Ja, Margarete, das kostet alles. Ich muss einen neuen Anzug von Cerutti haben. Und mit Werner will ich nächste Woche nach Florenz. Dann muss ich unbedingt mal hin.

Ach ja, es gibt so viel böse Musik. Für euch geht's hier weiter mit Rod Stewart, River of My Heart und Kirsty Burke, Living on an Island.

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1: Tja, mit den richtigen Getränken kann man sich fast wie auf einer Insel fühlen. Für euch hier im Programm jetzt ein paar Getränketipps.
2: 30 Grad und mehr. Da muss dringend Erfrischung her. Neben Wasser lieben die Deutschen aber auch Getränke mit Geschmack.
3: Am allerliebsten Eistee, Pfirsich, ganz wichtig. Und am besten frisch aus dem Kühlschrank mit noch ein paar Eiswürfeln drin.
4: Ein kühles Bier ist auch nicht schlecht.
5: Ich trinke am liebsten so richtig schön frisch sprudelndes, klares Wasser.
6: Ich mag am liebsten Saftschorlen, Zitrone. Am liebsten, wenn die auch aus dem Kühlschrank kommen. Papa sagt immer, die ohne Zucker.
7: Also wenn es warm ist, so richtig schön mal im Garten sitzen nachmittags und einen schönen Energy-Drink trinken mit ganz viel Eiswürfeln. Ja, meine Frau trinkt immer so ein richtig kaltes Ginger Ale.
2: Abwechslung gehört für viele von uns beim Trinken dazu. Laut Umfrage greift fast die Hälfte der Deutschen gelegentlich zu Softdrinks, Fruchtschorlen, Limonaden und Co. Das Problem an der Sache, um alle Geschmäcker unter einen Hut zu kriegen, bräuchte man einen halben Getränkemarkt im Keller.
3: Wir trinken sehr gerne Saftschorlen. Das Problem ist nur, dass verschiedene Sorten gerne getrunken werden und dann, wenn man die mit Wasser mixt und jeder seine Packung öffnet, dann bleibt halt sehr viel stehen und dann werden die halt schlecht.
7: Also wir feiern jetzt natürlich auch die Weltmeisterschaft ganz groß und ja, machen die eine oder andere Gartenparty und dann brauchst du für jeden ja schon 3, 4, 5 verschiedene Flaschen, weil jeder hat ja so seinen eigenen Geschmack.
8: Und doof fände ich halt auch das ganze Leergut hinterher. Hätte ich auch keine Lust drauf.
9: Mein größtes Problem wäre, dass ich dafür gar keinen Platz hätte.
10: Ist für meinen Papa immer voll die Schlepperei beim Einkaufen.
2: Bei diesen unterschiedlichen Vorlieben braucht es nicht nur viele unterschiedliche Getränke, sondern auch Stauraum. Dabei kann man sich seinen eigenen Getränkemarkt ganz einfach zu Hause einrichten und so viele Lieblingssommergetränke selbst mixen, erklärt Tim Günther von SodaStream.
11: Das geht ganz einfach mit einem unserer Wassersprudler und den vielfältigen Drinkmixsorten. So kann man sich zu Hause immer genau die Getränke frisch mixen, auf die man gerade Lust hat. Von Cola oder Limo bis hin zu Eistee, Energydrinks oder Fruchtschorlen ist alles dabei. Mit oder ohne Zucker. Mit einer Flasche unserer Drinkmixes lassen sich dabei bis zu 9 Liter Lieblingsgetränke zubereiten. Gerade im Sommer, wenn Freunde oder Familie zu Besuch sind, ist das super praktisch. Und man spart sich eben auch das Schleppen und Lagern von Getränkekisten und Sixpacks.
1: Natürlich braucht man nicht nur SodaStream, man kann diese Mixflaschen auch ganz einfach mit Wasser von zu Hause oder eben mit Mineralwasser mischen. So mache ich das zum Beispiel. Weiter geht's für euch mit Phil Collins, Two Hearts und hinterher Tina Turner und die ist the best.

Im Programm hatten wir ja, wenn es nach der Stadtverwaltung von Erlangen geht, einen frauenfeindlichen Song Skandal im Sperrbezirk. Aber im Zuge der Gleichberechtigung, finde ich, muss man auch einfach mal bereit sein, männerfeindliche Songs zu spielen. Und da gibt es auch zwei. Da gibt es nämlich Gabi Baginski, Männer verstehen nur, was sie wollen. Das ist, ja, ich sag mal noch, relativ harmlos. Aber der nächste Song von Christina Bach, Männer sind doch schließlich zu vergnügen. Ja, das finde ich schon sehr verwerflich. Der Mann als Lustobjekt.

Dann hätten wir das jetzt auch geklärt. Weiter geht's für euch mit Status Quo und dem Anniversary Vault. Und da können wir nochmal so richtig schön einen abhotten.

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1: Nach den nächsten beiden Songs sind wir dann auch schon in Stunde 2.

Mit einem großen Feuerwerk sind wir in der zweiten Stunde gelandet. Hier vor euch war das Joe Cocker mit Fire It Up und Bruce Springsteen mit den Glory Days. Italien hat ja mehr zu bieten als Grappa und lecker Gelati. Zum Beispiel diese beiden Interpreten hier, Gino Dal Nero und Giovanni Zarella.

Weiter geht's für euch mit einer Country-Band, die so leicht mexikanischen Einschlag hat, nämlich die Mavericks. Im Augenblick suchen sie ja so ein bisschen nach ihrer Identität, nachdem im letzten Jahr ihr Leadsänger verstorben ist. Aber wir lassen uns überraschen, was da kommt. Für euch ein etwas älterer Titel, Summertime, When I'm With You, und hinterher die Texas Tornadoes mit dem Titel Little Bit Is Better Than Nada. Und das kennt ihr vielleicht auch in Deutsch, wer weiß.

Mit den nächsten beiden Hits, da rocken wir so richtig die Hütte für euch im Player. Gotthard mit Sweet Little Rock'n'Roller und ZZ Top mit Can't Stop Rockin'.

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1: Ich werde ja immer wieder gefragt, was wir so in der Morningshow-Redaktion die ganze Woche über machen. Ich möchte es einfach kurz überschreiben mit dem Titel Wir freuen uns an unserem neuen Kollegen und hier so eine Szene aus dem Büroalltag. Dann wisst ihr, wovon ich spreche.
2: Hallo Leute, mein Name ist Bruce Willis und ich habe den härtesten Job der Welt, nämlich Ihren.
3: Morgen, Bruce.
2: Ja, Mann. Gottverdammten Morgen, Hans-Jürgen.
3: Bruce, was guckst denn du so sauer?
2: Hör zu, Mann. Ich muss diesen Geschäftsbericht in doppelter Ausführung abliefern. Aber wo zum Teufel finde ich da draußen einen zweiten, der genauso ist wie dieser?
3: Bruce, leg ihn einfach auf den Kopierer.
2: Und du glaubst, die Informationen sind bei ihm sicher?
3: Bruce, tu mir einen Gefallen und drück einfach den Kopierknopf, ja?
2: Hey, Hans-Jürgen, sieh mal hier. Jetzt sitzen wir wirklich in der Scheiße. Die Kopien sind leer. Die ganzen Daten sind verschwunden.
3: Ach so, ja. Du hast die Blätter falsch eingelegt. Die müssen mit dem Gesicht nach unten.
2: Okay, ihr Arschlöcher. Gesicht nach unten und keine Bewegung. Verdammt, ein Lichtblitz. Alle in Deckung!
3: Ja, Bruce, der kopiert halt jetzt.
2: Und noch einer. Und noch einer. Heilige Scheiße. Dieser verfluchte Kopierer heizt uns ziemlich ein.
3: Ja, ein bisschen warm wird er. Aber er ist ja jetzt auch fertig. Ach, und die Kopien liegen unten im Papierschacht.
2: Im Schacht? So eine gottverdammte Scheiße! Haltet durch, Jungs! Ich hol euch da raus.
1: Tja, Lieben, es geht einfach nichts über qualifizierte Kollegen. Ich könnte da aus meinem Berufsalltag sprechen, aber lassen wir das. Geschäftsberichte gibt's hier nicht. Für euch geht's weiter mit schicker Musik. Und zwar Rockabilly aus Deutschland, einmal Bob & Bee aus Augsburg und ein aufstrebendes Rockabilly-Talent aus Berlin, nämlich der Dominik Mövs.

Habt ihr auch keinen Bock auf Hausputz? Ich kenne das gut. Mit den nächsten beiden Songs, da holen wir den Staub von euren Boxen, nämlich mit Bryan Adams, Kids Wanna Rock und AC/DC Whole Lotta Rosie.

Wenn jetzt noch Staub auf euren Boxen liegt, dann habt ihr eindeutig die falschen Lautsprecher gekauft. Weiter geht's für euch mit noch ein bisschen NDW-Musik für euch im Player. Der Joachim Witt mit dem Goldenen Reiter und Peter Schilling mit Major Tom.

Tja, Lieben, das war schon wieder fast die Morning Show. 2 Stunden sind schon fast wieder um. Ich bedanke mich A, ganz lieb fürs Lauschen und wünsche euch B noch einen wunderschönen Tag. In diesem Sinne, bis nächstes Mal auf diesem Kanal. Tschüss.

0: Ha, da hat wohl einer die Pause nicht drin gehabt zum Jingle. Ja, schönen guten Morgen da draußen in die Welt. So, Aschenbecher kommt hier hin. Bei 19 Grad und Regen angesagt hier in Kiel. Ja, hier ist euer Toddy. Moin. Ja, und die Radiosender sind schnell erklärt. Radio Clan, Handys Musik, World Radio, White Dragon und Peters Musikdiener, Musik World Gießen. Mein Herz Radio wieder dabei und Radio Wunderland ist dabei. Ja, vielen Dank, liebe Susi. Und das kam auch rüber bei WhatsApp. Ja, wir sind hier alle vertreten bei WhatsApp. Und jetzt kommt gleich der Titel von Trainseer, lass die Rosen wieder blühen, unter anderem. Aber zuerst dies hier.
1: Hier spricht Oberamtsrat Alfred Clausen.
2: Morgens, Alfred. Na, wie ist?
1: Warte mal.
2: Was ist denn da los?
1: Psst, Hans Werner. Oh, das ist ein hartnäckiger Bursche.
2: Was machst du denn da?
1: Ach, halt doch mal einen Rüde, Hans Werner. Na, ob er aufgegeben hat? Mist, was soll ich bloß machen?
2: Würdest du mir jetzt bitte vielleicht mal sagen, was da bei dir vor sich geht?
1: Ich überlege.
2: Ja, was überlegst du denn?
1: Ob ich den Postboten reinlassen soll oder nicht.
2: Was?
1: Ja, der klopft nun schon seit 5 Minuten an meine Tür und ich weiß einfach nicht, was ich machen soll.
2: Ja, ich meine, Alfred, welchen Grund gibt's denn dafür, ihn nicht reinzulassen?
1: Ach, Hans-Werner, überleg doch mal.
2: Naja, er bringt dir Anträge.
1: Genau.
2: Ja, aber Alfred, wenn du die Anträge heute nicht annimmst, dann bringt er sie morgen nochmal wieder mit. Dann hast du umso mehr.
1: Na gut, warte mal. Herein, bitte!
2: Und?
1: Das Problem hat sich für heute erledigt. Er ist weg.
2: Dann haben wir jetzt Zeit für Kämpfchen.

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2: Manamana.
3: Manamana. Und da sehen Sie, man hat mal eine Untersuchung gestartet und wollte feststellen, was Männer eigentlich hinterher machen. Und dabei hat man tatsächlich festgestellt, 5% drehen sich nachher immer auf die andere Seite. 5% gehen ins Badezimmer und 90% ziehen sich an und gehen nach Hause. Doch bleiben wir noch ein bisschen auf der Party. Da war auch so ein Angeber, auch so ein Snob, der rollte da rum und sagt, ich errate jedes Getränk mit verbundenen Augen. Sagt einer, das testen wir. Die verbinden ihm die Augen, wir nehmen das erste Glas. Sagt er, pfui, das ist ja Benzin. Sagt er, richtig, aber welche Marke? Und da rannte abends einer rum mit so einer Tragetasche aus der Edeka, nicht? Und der ging immer von Tisch zu Tisch, machte artig seinen Bückling und sagte, gestatten Sie, kann ich wieder den Kronkorken haben? Gestatten Sie, kann ich wieder den Kronkorken haben? Gestatten Sie, kann ich vielleicht Ihren Kronkorken haben? Die ganze Nacht von Tisch zu Tisch, von Zimmer zu Zimmer. Morgens, der Beutel hatte sich schön gefüllt. Sagt der Hausherr, beobachte Sie die ganze Nacht. Ich meine, ich brauche die Dinger nicht. Was machen Sie damit? Sagt er, Geschäft beim Bauer. Hoch 100 Kronkorken, 10 Eier. Sagt der Mensch, das ist ein duftes Geschäft. Aber eine Frage, was macht denn der Bauer mit den ganzen Kronkorken? Sagt er, ganz einfach, Stahlhelme für seine Küken. Nicht das? Das sind Geschichten. Auf der Party kann man die dollsten Sachen erleben. Da gingen alle leicht angehaucht. Der eine ging besoffen nach Hause. Der eine ging besoffen nach Hause, traf unterwegs einen anderen. Sag, entschuldigen Sie, können Sie mir sagen, was das da oben ist? Die Sonne oder der Mond? Sag, tut mir leid, ich bin nicht von hier. Während die so weiter palabern, kommt ein Dritter. Ich spreche ihn an. Entschuldigen Sie, können Sie uns sagen, was es da oben ist? Die Sonne oder der Mond? Guckt er und sagt, welche von den beiden meinen Sie denn? Das, nicht ein anderer von der Party, der reierte vor der katholischen Kirche. Kommt der Wachmeister und sagt, Mensch, das Kind, Sie Ferkel, schämen sich gar nicht, hier den Platz vor dem Hause Gottes so zu beschmutzen? So, Herr Wachmeister, das macht doch nichts, ich bin doch evangelisch. Ja, sagt er, und was würde Ihr Dr. Martin Luther dazu sagen? Ja, dann hören Sie mir bloß auf mit den Vertrauensärzten. Und da standen zwei Besoffene, standen an der Kreuzung, an der Ampel. Da sagt er, sag mal, kann man eigentlich auch bei Rot über die Kreuzung gehen? Sagt er, natürlich, muss aber die Arme schön hochnehmen. Sagt er, warum denn das? Ja, damit sie dir im Krankenhaus das Hemd besser ausziehen können.

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0: einen Antrag ab.
1: Was hast du denn da?
0: Ein Computer.
1: Na.
0: Und das ist ein ganz schönes Teufelzeug, mein Lieber.
1: Warum das denn?
0: Ja, weil so ein Computer hat nicht nur einen Anschaffungspreis. So ein Computer hat auch noch Folgekosten.
1: Folgekosten?
0: Ja, richtig. Ich musste wegen dem Computer noch in die Zoohandlung und Nagerfutter kaufen.
1: In die Zoohandlung Nagerfutter kaufen?
0: Ja.
1: Warum das denn?
0: Da wurde eine Maus mitgeliefert.
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4: So, sag mal, was wollte ich sagen? Ach nee, jetzt kommt erstmal gar nicht der, jetzt kommt erstmal das. Genau, und zwar East 17 oder East 17 mit Beige Can White. Und danach habe ich noch was Englisches. Na, vielen Dank aber auch. Calvin Maris und Disco Bliss mit How Deep in Your Love. Der blöde Depp, er liebt dich. Oder auf Deutsch, keine Ahnung.
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So, da ist er wieder. Jawohl, ja, aus Kiel, auch genau aus Mettenhof. Ja, ihr Lieben, ihr da draußen, ihr sollt natürlich immer mit dem Besten versorgt werden. Und hier auch mal wieder was Deutsches für die Deutschen. Die allgemeine Verunsicherung kommt jetzt zu euch mit Küss die Hand, schöne Frau. Und Elton John meint danach allerdings wieder Englisch. Sakirisi für... Besser ging's nicht in der kurzen Zeit.

So, ihr Lieben, jetzt habe ich einen für euch, der immer so damals gemacht hat. Ja, das kann er heute eigentlich immer noch ganz gut. Ich spreche da von Dieter Hallervorden, nicht von Toddy. Ihr werdet denn also jetzt erleben mit, er ist der schönste Mann, ja, in unserer Mietskaserne. Und danach das legendäre eine Flasche Pommes Frites. Ah ja, lalü lala, höre ich aus der Weiten, aus der Ferne. Und danach kommt die Hit-Crew mit ein Filmtitel, der da heißt, oder der da gespielt wird von den legendären Filmen von den Ghostbusters.

wenn ich aufstehe, bin ich meistens schon allein. Erst spring ich in die Hosen, dann bei Frau Müller rein. Erstens, weil sie Dusche hat, zweitens, weil sich's lohnt. Und drittens, weil die arme Frau nicht gern alleine wohnt. Dann schau ich bei der Rentnerin im dritten Stock vorbei. Dort wartet pünktlich um 9:30 mein hartes Frühstück sein. Ich bin der schönste Mann.

Bei Frau Schulz im Hochparterre sind die Kartoffeln gar. Zum Mittagessen um halb eins bin ich pünktlich da. Den Mittagsschlaf von 2 bis 4 mach ich bei Frau Scholz. Die hat nicht nur vor ihrer Tür einen großen Stapel Holz. Da

0: bin ich schön.
1: Langweilig, nicht? Ganz schön. Mann, das ist ja langweilig. Also, wenn ich das vorher gewusst hätte, so.
2: Man müsste vielleicht was spielen.
1: Na, was denn?
2: Na, Kaufmannsladen, ja?
1: Wie wär's denn mit Hopse, oder was? Also,
2: okay, Hopse kann ich gar nicht. Komm, wir spielen Kaufmannsladen.
1: Hör auf,
2: du gehst da raus und kommst dann als Käufer und ich bin der Verkäufer. Das ist hier der Ladentisch. Und dann kaufst du was, ja?
1: Dann kaufe ich was. Ja, natürlich. Kaufe ich jetzt was.
2: Mach mal.
1: Hör mal, die Tür ist ja immer offen. Was ja. Komm da jetzt rein, ja?
2: Padim. Tag. Sag, bitteschön, was darf sein?
1: Ich hätte gerne eine Flasche Pommes frites. Ja. Da warst du nicht drauf vorbereitet.
2: Mach mal was anderes.
1: Mach mal was anderes. Du wirst gleich am Klingeln merken, es ist immer noch derselbe Laden.
2: Ah ja.
1: Palim.
2: Guten Tag. Bitte schön, was darf's sein?
1: Ich hätte gern eine kleine Flasche Pommes frites. Eine kleine wird doch wohl möglich sein.
2: Du kannst das nicht, warte mal.
1: Na du bist schlecht sortiert.
2: Nee. Jetzt bist du mal der Verkäufer, ich bin der Verkäufer. Ich zeig dir mal, wie man sowas spielt.
1: Ja, du zeigst dir mal, wie man es macht.
2: Ja, pass auf, ich komm jetzt.
1: Also?
2: Ja.
1: Also, Entschuldigung, die Klingel ist kaputt, was?
2: Nee, die Tür war auf.
1: Ach so, das war's anders.
2: Palim.
1: Guten Tag. Was kann ich für Sie tun?
2: Ich möchte gern Pommes frites.
1: Ja, haben Sie denn eine Flasche mit?

Ja, hab die Filme mal gesehen von Ghostbusters, der erste, zweite und dritte ging ja. Aber eine ganz neue, wo die Schauspieler schon älter waren. Ja gut, okay. Geschmackssache gewesen. Auch Geschmackssache wäre es gewesen, wenn Elvis Presley King Creole in seinem Film so gespielt hätte. Und genau, und Vicky Leandros macht dann aber einen ganz normalen Eindruck auf mich mit: Wo ist bloß er? Tja, er ist bei der Arbeit. Und wo seid ihr? Hier, hoffentlich auf den Radiosendern. Viel Spaß!

Ja, meine Lieben, ich mache hier gerade eine Liste nebenbei, wo ich dann weiß, so viele Leute haben dann tatsächlich reingehört. Bei dem Titel oder bei dem Titel. Und mir ist das also ein großes Vergnügen, wenn ich nachher so viele Titel zusammen habe, die nochmal zu spielen. Vicky Leandros zum Beispiel, wo ist er? Ja, das war dann so ein bisschen nachher wieder nach unten gefallen. Also es gibt da bessere Titel, die da wohl angekommen waren. Und wann die Sendung kommt, das wird dann noch gesagt. Und jetzt habe ich erstmal für euch Camouflage, Love is a Child. Und danach habe ich Cascada mit What Hurts the Most. Euch viel Spaß zu diesen beiden englischen Titeln.

Mana, Mana. Ja, ihr Lieben, jetzt habe ich für euch gleich wieder die Sendung für noch eine Stunde. Und dann schauen wir mal weiter, was die anderen Kollegen dann nachher so anbieten an Mucke. Genau. Ja, jetzt geht's hier gleich weiter.

Ja, und zwar mit was Englischen, ne? Carol Nine Feet und Jason Brown mit Jeremy Leavers. Und der Titel heißt Hockin' on You, ein Medley. Und dann, ja, wer hat immer einen Schalk im Nacken? Von früher, in den 60ern. Ja, er ist auch noch ein Schelm heute, der liebe Heinz Erhardt. Der erzählt euch doch mal was.

0: Aber es ist so, wissen Sie, wenn man als Dichter völlig unerwartet, so wie heute hier, gebeten wird, oder auch nicht, aus seinen Werken etwas vorzutragen, nicht, dann fasse man sich. Aber kurz, das ist das hüpfende Komma. Der springende Punkt. Nicht? Also, deswegen lese ich Ihnen jetzt einige Vierzeiler vor. Ich kann sie ja auch alle auswendig, aber ich mache es immer besser, wenn es heißt, ein Dichter liest aus seinen Werken. Nicht? Also zum Beispiel, das Leben kommt auf alle Fälle aus einer Zelle. Doch manchmal endet's auch bei Strolchen in einer solchen. Ne? Oder hier. Die alten Zähne wurden schlecht und man begann sie auszureißen. Die neuen kamen gerade recht, um mit ihnen ins Gras zu beißen. Nee, das war nicht so gut. Das lassen wir morgen weg. Nee, also. Das gilt nicht. Oder die Nase. Wenngleich die Nase, ob spitz, ob platt, zwei Flügel, Nasenflügel hat, so hält sie doch nicht viel vom Fliegen. Nee, das Laufen scheint dir mehr zu liegen. Und jetzt. Ich trage mein Haar heute offen. Ja, schön, bitte. Also gut, wir wollen über ausgefallene Dinge nicht sprechen. Also. Ich würde mich ja sehr gerne mal das Klavizimbel setzen und etwas pianieren, soll ich mal? Ja? Oh, ja. Nee, also, ich sage gleich, ich bin nicht Elli Ney, aber trotzdem, ich... Versi. Ach. Nee, das geht nicht. Zu kurz, ne?
1: Los geht's.
0: Geht, ja. Dankeschön. So, vielen Dank, genügt schon, danke. So.
1: Oh, das Klavier ist verstimmt. Ja,
0: aber worüber bloß? Ne? Nee, das ist ein schöner Flügel, wirklich. Also ich muss sagen, Sie hören jetzt ein melodramatisches Werk. Die Oase. Träumt im Schatten hoher Palmen, deren Wedel leise wippen. Genug gewippt, ne? Ein paar tote Menschenschädel, die schon bessere Zeiten hatten, liegen rum. Wir liegen rum, was soll das sonst machen? Ne? Sonst keine Seele, nicht? Da. Früher klein hatte ich die Augen. Ne? Da. Plötzlich. Kommen zwei Kamele, erst ein großes, schweren Schrittes. Kleines, leichten Trittes. Sie benetzen ihre Kehle mit des Tümpels drüber Soße. Und dann enteilen die Kamele. Erst das Kleine. Dann das Große.
2: So, ihr Lieben. Jetzt komme ich zu einem Wunschtitel, der natürlich wieder aus der Hansestadt Lübeck kommt. Von unserer Jahrzehnten Hörerin. Ja. Ich weiß gar nicht, ob in Lübeck auch noch andere im Internetradio oder wo auch immer hören. Ne? Aber egal, das ist auch Togal, genau. Und das ist hier die liebe Susi. Und hallo Susi, sorglos. Genau. Und die hat sich gewünscht von Audrey Lenders Playa Blanca. Ja, und das spielen wir jetzt erstmal.

0: So, jetzt kommt noch mal die Hit-Crew zu euch mit James Bond. Ja, 00 nix kommt jetzt mal als Titel. Und danach habe ich Cherie mit Strong Enough.
1: Bond, James Bond.

Und gleich ist es 11.15 Uhr. Und wir haben jetzt 20,8 Grad hier in Kiel. Viel Spaß.

Ja, und einen Kollegen darf ich herzlich begrüßen im hauseigenen Chat bei uns bei Radio Clan. Guten Morgen, lieber Andreas. So, hi erstmal. Ja, jetzt habe ich für euch die Gruppe Chicago, Make Me Smile. Und danach kommt nochmal ein Elvis Presley Remix. I want you, I need you, I love you. Ein Medley. Ganz genau so sieht das aus. Viel Spaß.

Jo, das war ein Remix von einigen Titeln, ein bisschen aufgepeppt, genau. Chris Howland habe ich jetzt für euch und mit Bill Ramsey, zwei alte Freunde. Ja, die können jetzt da oben weiter Mucke machen. Und danach kommt Chris Ria mit Soft Top Hard Shoulder.

So, meine Lieben da draußen, ihr kennt doch alle Clint Eastwood. Das war ja ein begnadeter Schauspieler oder ist immer noch bei uns irgendwie so bei, tümpelt auch so bei knapp 100 Euro, ja, bei 100 Jahre rum. Und da habe ich ein Lied für euch von Clint Eastwood, ja, I Talk to the Tree, und ist mehr so ein Western-Dingens. Und danach habe ich E Nominee. Und zwar das Abendmahl. Viel Spaß.

0: Auf geht's mit Emunia. Enumine.
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Ja, so schnell ist das Lied zu Ende, so wie es gekommen ist. Hätte ja länger gehen können, aber nicht schlecht. So, jetzt habe ich für euch was Älteres von 71, und zwar Chris Roberts. Ich bin verliebt in die Liebe. Boah, muss auch mal gespielt werden. Und Vicky Leandros, Lauf und hol Wasser. Warum? Brennt das hier?

Okay. Das sage ich ja nicht, dass das Lied sich super anhörte, aber es ist auf jeden Fall da. Schon ein bisschen älter das Ganze. So, jetzt habe ich den Cliff Richard, My Lock Won't Change, und danach habe ich die, wie heißt sie? Katharina singt die. Ja, und das ist eigentlich dann der Schlusstitel. Ha? Und 54 fängt das nächste an, aber nach dem Titel bin ich dann aber auch verschwundibus. Also Cliff Richard und Caroline mit Caroline. So, jetzt haben wir es wieder auf Englisch. Also erstmal Cliff Richard mit My Lock Won't Change.

0: Ja, und mit dem Titel verabscheue ich mich da. Wenn ich weg bin, bin ich weg. Und zwar mit, wie gesagt, schon angedeutet, Caroline mit Caroline, Caroline. So einfach ist das.
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Ha, hätte ich ja da zeitlich noch für die paar Sekunden das Outro reinknallen können. Aber so verabschiede ich mich noch mal ganz kurz bei euch so. Und ich bin damit jetzt raus. Morgen ist, wie gesagt, Donnerstag. Da ist keine Sendung von mir. Dann wieder erst am Freitag um 10 bis 12 und 16 bis 18.

0: Na, viele haben sicherlich den Sommerhit von Blue Lagoon im Ohr. Die haben in den 2000ern ja diesen Klassiker ebenfalls neu aufgelegt. Das war Break My Stride, hier allerdings gecovert von einer Girlgroup namens Unique 2, erschienen im Sommer 1996. Und von 1996 aus geht es jetzt rund 4 Jahre nach hinten.
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0: Pack. 2000.
1: Schauen wir mal, was charttechnisch so los war in der Woche vom 29. Mai bis zum 4. Juni 2000. Und wir beginnen wie gewohnt mit den letzten 10 Plätzen. Auf der 91 neu dabei die Clubheads mit Turn Up The Bass. Auf der 92 neu dabei Macy Gray mit Still. Auf der 93 in der Vorwoche die 90 Angie Stone mit Life Story. Auf der 94 in der Vorwoche die 95 Chelsea mit Have You Seen Jennifer Adams. Auf der 95 neu dabei William Orbit mit Ravels Parvan pour une Infante Defunte. Auf der 96 neu dabei Peter Maffay gemeinsam mit Ro und Rette mich. Auf der 97 auch schon in der Vorwoche die 97 Hevia mit Usindereel. Auf der 98 in der Vorwoche die 94 Jennifer Lopez mit Feeling So Good. Und auf der 99 in der Vorwoche die 91, das klären wir später. Auf der 100 in der Vorwoche die 86 Hanson mit If Only. Wir schauen auf die Top 10 vom 29.05. bis 4.06.2000 und da war auf der 10 in der Vorwoche die 9, die Toten Hosen mit Bayern. Auf der 9 in der Vorwoche die 6, die dritte Generation mit Leb. Die 8 in der Vorwoche die 11, Rayman mit natürlich Supergirl. Auf der 7 in der Vorwoche auch schon die 7, Melanie C. featuring Lisa Left Eye Lopez mit Never Be The Same Again. Auf der 6 in der Vorwoche die 8, Gigi D'Agostino mit The Riddle. Auf der 5 in der Vorwoche die 4, Anton featuring DJ Ötzi mit natürlich Anton aus Tirol. Auf der 4 in der Vorwoche die 2, Britney Spears mit Oops, I Did It Again. Auf der 3 in der Vorwoche die 5, Bon Jovi mit It's My Life. Auf der 2 in der Vorwoche die 3, die Bumfunk MCs mit Freestyler. Und auf der 1 unangefochten Slutko mit Ich vermiss dich wie die Hölle. Und einen habe ich gerade ja weggelassen, nämlich die 99 in der Vorwoche, die 91 in der Woche vom 29. Mai bis zum 4. Juni 2000, Travis mit Driftwood.

Noch ein Nachtrag zur eben gehörten Chart-Attack aus dem Mai 2000, Britney Spears mit Oops, I Did It Again. Gleich geht es hier im Time Dance weiter mit Melanie C. Die ist nämlich mit einem neuen Album am Start. Und das ist natürlich perfekt geeignet für unsere Rubrik Back to the Future. Zuvor jedoch noch die Girl Group, durch die bzw. mit der Melanie C. bekannt geworden ist. Natürlich die Spice Girls mit Who Do You Think You Are?

0: die Spice Girls mit Who Do You Think You Are?
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0: Und in dieser Rubrik schauen wir nicht nur, wie die Musik der 90er auch heutige Künstlerinnen und Künstler bei ihren Produktionen maßgeblich beeinflusst, sondern schauen auch, was 90s-Stars denn heute so musikalisch treiben. Und da gibt es etwas Neues von dem Ex-Spice Girl Mel C, nämlich ein neues Album, Sweat heißt es. Und daraus hören wir What Could Be Possibly Wrong. 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

0: So klingt sie im Jahr 2026, das ehemalige Spice Girl Melanie C hier mit What Could Be Possibly Wrong, hier in der Rubrik Back to the Future im Time Dance.
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Nach einem kurzen Ausflug ins aktuelle Jahr, also 2026, sind wir wieder zurück, straight back to the 90s, mit Aerosmith und einem Klassiker aus dem Jahr 1994, Crying. Rund 3 Jahre später erschien der nun folgende Klassiker, der zumindest bei der Anmoderation sicherlich den ein oder die andere Moderatorin damals schon etwas ins Schwitzen gebracht hat. Sowohl Bandname als auch Tracktitel sind, glaube ich, nicht immer ganz so leicht auszusprechen. Chumbawamba heißt die Band. Das war ja noch recht einfach. Top Thumping heißt der dazugehörige Titel. Viel Spaß!

0: OMC und einer von zwei großartigen Hits, die sie in den 90ern hatten. Aus dem Winter 96, How Bizarre. In den 90ern gab es nicht nur gute Musik, sondern auch viel Comedy. Das ist heute im Jahr 2026 teilweise unvorstellbar, dass fast jede Radiostation, ob nun öffentlich-rechtlich oder privat, ihre eigene Comedy hatte. Und etwas, was irgendwann vielen von uns tierisch auf den Zeiger ging, waren die unsäglichen Telefongags. Einer hat's vorgemacht, viele andere haben nachgeeifert und jeder hat sich irgendwie versucht, so mein Gefühl zumindest, sich tierisch zu übertrumpfen. Und ein Radiosender, der, was Telefongags anging, da auch ganz weit mit vorne war, war Radio PSR, vor allem der Moderator und Redakteur Steffen Lukas mit seinem Sinnlos-Telefon. Das war schon manchmal sehr grenzwertig, zumindest aus heutiger Sicht. Und ich glaube, manche, die er anrief, die gerieten schon ganz schön ins Schwitzen, denn das, was er da manchmal vom Stapel ließ und seinen, ich nenne sie mal, Telefonopfern abverlangte, war schon nicht ohne.
1: Die Firma FM, Renate Fischer, schönen Tag.
2: Ja, Schubert, Restaurant La Grande Merte in Meinersdorf.
1: Es geht um Reis und so, ne? Um Reis und Uncle Ben's Sachen.
2: Nee, es geht mir um das Lamm mit Erbsen in Soße. Da habe ich jetzt so Dosen gekauft, allerdings im Baumarkt.
1: Ich hatte eben verstanden, dass Sie ein Restaurant sind.
2: Ja, sind wir auch, ein französisches Spezialitätenrestaurant.
1: Welches Produkt ist es denn dann?
2: KitKat, glaube ich.
1: Ja, aber wir können nur an Wiederverkäufer...
2: Ja, wir verarbeiten das.
1: Wie? Nein, aber das...
2: Hallo?
1: Ja.
2: Mein Problem war, ich habe das im Baumarkt gekauft und da habe ich nur so E2-Kisten fortgekriegt und ist gut angekommen. Also die Gäste sind da ganz begeistert und deshalb wollte ich also jetzt praktisch mich beliefern lassen damit.
1: Haben Sie ein Restaurant für Tiere oder wie?
2: Nee, französische Spezialitäten. Hier, das ist Vorspeise bei uns. La Traviéremont, das ist wie so eine Käsevorspeise, haben wir ein paar Spätzle dazu. Es kommt gut an.
1: Irgendwo empfinde ich das jetzt im Moment ein bisschen lustig, aber weil ich mir nicht ganz vorstellen kann, dass ich in ein Lokal gehe, um Tiernahrung zu essen.
2: Es ist ja so, dass wir sind in Meinersdorf und wer ist denn in Meinersdorf mit der französischen Cuisine vertraut? Ne? Na klar sagen ein paar, das schmeckt aber eigenartig, aber das ist eben französische Küche, sage ich da.
1: Also französische Küche mit Tiernahrung?
2: Na, das sage ich natürlich nicht. Ich sage, das ist ja Originalrezepte aus der Provence. Da sagen die dann nur, okay.
1: Also ich würde das als nicht ganz korrekt bezeichnen.
2: Ich meine, gut, das riecht am Anfang nicht frisch, aber machen Sie das mal warm. Und da schreibe ich auf der Karte Le Travant sur Romand und schon geht es weg wie Pfeffer. Die Kunden fragen natürlich, was ist denn das? Ich dachte, das ist so ein bisschen suppenähnlich.
1: Aha.
2: Da sind französische Spätzle dabei.
1: Aha. Mit so einem,
2: ich bräuchte nämlich noch was für die Ravioli, da habe ich noch ein bisschen ein Problem. Da habe ich jetzt schon mal die feinen Stückchen in Sahne probiert, aber das war mit Muskelfleisch. Das kriegt man doch aus den Zähnen raus.
1: Also ich weiß, dass man unsere Produkte essen kann. Wir haben sie auf verschiedenen Meetings schon probiert. Getestet und es ist kein schlechter Geschmack und trotz alledem würde mir ein übler Beigeschmack bleiben, wenn ich in Ihr Restaurant gehen würde.
2: Hier ist das Sinnlos-Telefon.

Mit ihrem Song Torn schrieb sie Ende der 90er Jahre Musikgeschichte und ist somit auch als Künstlerin und Sängerin aus der 90er Jahre Musikhistorie nicht mehr wegzudenken. Natalie Imbruglia, das war allerdings nicht Torn, sondern Smoke. Es geht weiter mit einer ebenfalls in den 90er Jahren sehr erfolgreich gewesenen Sängerin. Sie schuf zum Beispiel Songs wie Every Time We Touch. Viele kennen das vom Techno-Projekt Cascada aus den 2000ern. Wir hören allerdings nicht Every Time We Touch, sondern einen anderen Song, den Maggie Riley 1993 aufgenommen hat. Das großartige Follow the Midnight Sun.

Maggie Riley mit Follow the Midnight Sun. Das war's für heute. Das war der Time Dance, eure musikalische Zeitreise zurück in die 90er, Ausgabe Nummer 185. Infos zur Sendung findet ihr im Netz auf Facebook unter facebook.com/timedance.radioshow. Und wie immer inzwischen gehören die letzten Minuten wieder einer Band oder einem Künstler aus dem Indie- und Alternative-Bereich, beziehungsweise heute könnte ich das sogar noch weiter eingrenzen. Es geht in den Gothic- und Darkwave-Sektor. Es gibt etwas von einer Band namens Derrière le Miroir, und zwar Simple Blue. Tschüss, sagt Christian Ohrens.

1953 gegründete Folkgruppe der Rhythm and Blues, die bis zu ihrer Auflösung im Jahr 1978 insgesamt 5 Millionen Seller wie Save the Last Dance for Me auf den Markt brachte. Trotz ihrer personellen Inkonsistenz gehörten sie zu den stilprägenden und veränderten Gruppen dieser Musikstil. Ab 1976 formierten sich weitere Gruppen unter den Namen Drifters, die noch heute auftreten.

Und jetzt sein bekannter Titel von Sniffin' the Tears, Driver's Seat 1980. Sniffin' the Tears ist eine britische Rockgruppe, welche im Jahr 1977 gegründet wurde. Frontmann und einzig beständiges Mitglied ist Paul Roberts. Ihr mit Abstand größter internationaler Erfolg war das Lied Driver's Seat, welches 1978 veröffentlicht wurde. Die erste Präsentation dieses Liedes fand bei der Fernsehsendung Top of the Pops statt. Diese entwickelte sich jedoch für die Band zum Desaster, da die Single aufgrund von Unstimmigkeiten mit dem Verleger zunächst nicht vermarktet wurde. Doch im selben Jahr folgte eine Tour durch Deutschland und Spanien, später als Vorgruppe für Kenny Loggins und Kansas auch durch Amerika.

Und weiter geht's mit Katja Epstein, der Stern von Mykonos 1973. Katja Epstein ist eine deutsche Sängerin und Schauspielerin. Sie veröffentlichte bereits mehr als 30 Alben in den Bereichen Schlager, Popmusik, Chanson, Kabarett und Musical. Epstein wuchs in West-Berlin auf. In der Jazz- und Liedermagazin sang sie bisweilen in Studenten- und Künstlerkneipen. 1964 engagierte der Sender Freies Berlin Katja zusammen mit drei begleitenden Musikern für die ARD-Sendung Marmeladentopf. Der bekannte Berliner Komponist und Produzent Heino Gase wurde auf sie aufmerksam. Er produzierte ihr ersten beiden Singles unter dem Künstlernamen Katja, die aber erfolglos blieben. Sie lernte dann um 1967 den Komponisten und Produzenten, ihren späteren Lebensgefährten und ersten Ehemann Christian Brund kennen, der von nun an ihre Produktion begleitete. 1970 gewann Epstein die deutsche Vorentscheidung mit dem von Christian Brund komponierten und von Günter Lohse getexteten Wunder gibt es immer wieder und erreichte damit beim Eurovision Song Festival in Amsterdam den dritten Platz. Dies war der Start ihrer internationalen Karriere. Ihre Lieder erschienen weltweit auf Englisch, Französisch, Spanisch, Portugiesisch, Italienisch und Japanisch.

1967, The Tremolos, Even the Bad Times Are Good. Gegründet wurden die Tremolos Ende der 50er Jahre als Begleitband von Brian Poole. Brian Poole and the Tremolos hatten von 1962 bis 1965 zahlreiche Hits, unter anderem der Nummer 1 in England Do You Love Me, Twist and Shout und Someone, Someone. Nach dem Weggang von Brian Poole holten sie sich einen neuen Sänger und machten auf The Tremolos weiter. Sie begannen 1967 mit einem halben Jahrzehnte Hits, beginnend mit Here Comes My Baby von Cat Stevens. Weitere Erfolge folgten, von denen Silence is Golden und My Little Lady die größten waren.

Dexys mitten an Runners. Let's get this straight from the start 1982. Dexys Midnight Runners ist eine britische Band, die ihre größten Erfolge Anfang der 80er Jahre zu verzeichnen hatten. In 1982 nahm sie ihr erstes Album auf, eine Mischung aus keltischem Folk und Soul. Die erste Auskopplung von den Celtic Soul Brothers war ein mäßiger Erfolg. Aber das Folge Come On Eileen wurde Nummer 1 sowohl in Großbritannien als auch in Amerika. Dann hatten sie noch zwei Hitsingles, Jackie Wilson Set und Let's Get This Straight. Ihr nächstes Album aus dem Jahr 1985 floppte und die Band löste sich auf. Im April 2003 wurden die Dexys wieder zu einer Tour zusammengestellt.

0: Und jetzt sind mal wieder Blötzwerder Tiers an der Reihe mit dem Titel Heidi Ho 1970. Blötzwerder Tiers ist eine US-amerikanische Jazz-Rock-Band, die 1967 in New York gegründet wurde. Das erste Album Child is Father to the Man wurde hoch gelobt, verkaufte sich jedoch nur schleppend. Das zweite Album Blötzwerder Tiers 1969 wurde mit 3,8 Millionen verkauften Exemplaren auch ein kommerzieller Erfolg und gewann 1970 einen Grammy als Album des Jahres. You've Made Me So Very Happy kam auf Platz 2 in der Billboard 200 und auf Platz 35 in den UK Charts. Die ebenfalls aus dem Album ausgekoppelte Single Spinning Wheel erreichte Platz 2. Ihr nächstes Album Blötzwerder Tiers 3 wurde mit Spannung erwartet und stieg schnell an die Spitze der US-Albumcharts. Es gab auch zwei Hitsingles, ein Cover von Carole King, Heidi Ho und Lucretia McEvil. Die nächsten Alben hatten keinen Erfolg mehr.
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Mein nächster Gast ist eine Sängerin. B.B. Arnold, Angel of the Morning 1968. B.B. Arnold gehörte einer Familie von Gospel-Musiksängerinnen an und begann schon im Alter von 4 Jahren zu singen. Anfang der 60er Jahre arbeitete sie als Background-Sängerin. Nur wenig später bekam sie von einem Bekannten das Angebot, zusammen mit Smiths Freundin Gloria Scott, die ehemalige iCats, die Backing-Band von Ike und Tina Turner zu ersetzen. Die 3 Sängerinnen tourten einige Zeit durch die USA und kamen 1966 nach England, wo sie eine Tournee mit den Rolling Stones absolvierten. 1967 erschien Arnolds Debütalbum The First Lady of Immediate, produziert unter anderem von Mick Jagger. Viele ihrer Songs, darunter der Hit If You Think You're Groovy, waren von den Small Faces für sie geschrieben worden. Als Gegenleistung steuerte Arnold den Background-Gesang für Tin Soldier bei. Außerdem tourten sie 1968 mit der Band.

Und ein weltberühmter Sänger ist jetzt mein Gast, Udo Jürgens, Die Klotze und das alles in Farbe, 1982. Udo Jürgens war ein Komponist, Pianist und Sänger, hauptsächlich deutschsprachige, aber auch unter anderem englischsprachige Lieder. Er besaß neben der österreichischen seit 2007 auch die Schweizer Staatsbürgerschaft. Mit über 100 Millionen verkauften Tonträgern war Udo Jürgens einer der kommerziell erfolgreichsten Unterhaltungsmusiker im deutschen Sprachraum. Seine aktive Karriere erstreckte sich über nahezu 60 Jahre. Er ist stilistisch zwischen Schlager, Chanson, Jazz und Popmusik einzuordnen und gewann als erster Österreicher 1966 den Eurovision Song Contest. Er hat mehr als 40 Alben veröffentlicht und für 6 Filme Musik geschrieben. Er erhielt etwa 50 Ehrungen und Auszeichnungen. Gestorben ist er am 21. Dezember 2014 in der Schweiz.

1974, The Intruders, She's a Winner. The Intruders war eine US-amerikanische Gesangsgruppe. Gegründet wurde die Band Anfang der 60er Jahre in Philadelphia, Pennsylvania. 1966 wurde sie von einer berühmten Produktionscompany unter Vertrag genommen und zählten fortan zu den ersten Vertretern der sogenannten Philly Sounds. Das Songwriter- und Produzententeam Kenny Gamble und Leon Huff schrieb für die Gruppe bis in die 70er Jahre hinein viele Soul-Hits, die vor allem in den Black Charts sehr erfolgreich waren. Mitte der 70er Jahre verschwand die Gruppe dann wieder. Hit-Singles waren We'll Be United, Cowboys to Girls, Love is Like a Baseball Game, I Always Love My Mama und She's a Winner.

Und jetzt ein Titel von einer, der die Beatmusik ein bisschen erfunden hat. Tony Sheridan und The Beat Brothers, Ruby Baby 1963. Tony Sheridan war ein britischer Musiker und in den frühen 60er Jahren war er einer der Begründer der Beatmusik. 1956 gründete er seine erste Skiffle-Gruppe, The Saints, mit der es ihn in 1957 nach London verschlug. Dort wurde Tony Sheridan innerhalb kurzer Zeit ein gefragter Gastmusiker. Er begleitete unter anderem Conway Twitty, Gene Vincent und Eddie Cochran auf Tourneen. Nach Hamburg verschlug es Tony Sheridan als Mitglied der Gruppe The Jets im Jahr 1960, wo sie im Kaiserkeller auf der Großen Freiheit auftraten. Mitglieder der Jets zog es wieder zurück nach England, während Tony Sheridan in Hamburg blieb und als Solosänger im Top Ten Club auf der Reeperbahn auftrat. Begleitet wurde er von verschiedenen Bands. Die bekannteste Begleitgruppe waren ein paar junge Musiker aus Liverpool, die sich die Beatles nannten und damals noch zu fünft mit Stuart Sutcliffe am Bass und Pete Best am Schlagzeug auftraten. Unter der Leitung des Musikproduzenten Bert Kempfert nahm Tony Sheridan in 1961 für Polydor 9 Titel mit den Beatles auf, die aufgrund eines Einwandes der Plattenfirma bei dieser Aufnahme als Beat Brothers in Erscheinung traten. Darunter war der Titel My Bonnie, der Ende 1961 immerhin auf Platz 32 in der deutschen Hitparade kam und so den Erfolg der Beatles mitbegründete, da sich aufgrund der Nachfrage nach dieser Single der späte Manager der Beatles, Brian Epstein, für die Gruppe zu interessieren begann.

Und mein nächster Titel ist einer von Nova, Aurora 1982. Nova ist eine niederländische elektronische Musikband mit Synthesizer und hat ein Nummer 1 Hit im Jahr 1981 mit dem Lied Aurora. Dieses Lied wurde durch einen Direktor von der Plattenfirma Red Bull entdeckt und wurde eine Nummer 1 in den Charts. Im selben Jahr hatte die Gruppe ein weiteres Hit mit Soul und Who Pays the Ferryman.

0: werde euch wieder mit Musik unterhalten, so gut es eben geht. Ja, viel hat sich getan natürlich in der Zeit, wo ich abwesend war. Es sind Geburtstage gefeiert worden, es sind runde Geburtstage gefeiert worden. Aber das Allerwichtigste, das hat sich heute getan. Es wurde die WM eröffnet. Und ja, wer kann sich noch erinnern, 2010 hat Shakira das WM-Lied gesungen, Waka Waka. Und ja, jetzt singt sie es wieder für die Fußball-WM. Heute war die Eröffnung in Mexiko im Aztekenstadion. Um 19.30 Uhr ist es losgegangen. Das erste Match rennt gerade. Es ist Mexiko gegen Südafrika und Mexiko führt mit 1:0 für die Leute, die es noch nicht gesehen haben. Halbzeit ist, also das Match ist mitten im Gange, es ist noch alles möglich. Ja, Shakira hat mit Waka Waka 2010 eröffnet und heuer darf sie wieder eröffnen, zusammen mit Burna Boy und Dai Dai. Und genau das hören wir uns jetzt an.
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Ja, und damit ist die Fußball-WM 2026 in Mexiko eröffnet. Und damit ist auch mein Betthupferl nach langer Pause eröffnet. Ich begrüße euch alle zum Betthupferl. Freue mich, dass ihr mit dabei seid. Ich begrüße auch meine Kollegen im Chat hier, den Funky, die Anne, die Erna, den Scorpi. Ja, und ich selber, ist klar, ich bin nicht da. Ich freue mich, dass ihr mit dabei seid, dass ihr mir Gesellschaft leistet und meiner Musik zuhört. Und bei Scorpi möchte ich mich noch bedanken für die wirklich tolle Übergabe. Dankeschön. Ja, wir Österreicher sind ja sehr sportbegeistert und juhu, wir sind bei der Weltmeisterschaft dabei. Ich freue mich wirklich, denn das, bei uns ist ja das nicht alltäglich. Bei echt, ihr Deutschen, bei euch ist es normal, dass ihr dabei seid. Bei uns leider nicht. Wir sind nicht so gut beim Fußballspielen. Aber wir sind eine sehr sportbegeisterte Nation und deshalb rufe ich es natürlich ganz laut aus mit dem Reinhard Fendrich. Es lebe der Sport!

Ja, es liebe der Sport. Aber immerhin ist es jetzt schon 22.11 Uhr. Wir hier sind alle in der Arbeit, sind alle müde. Also wir machen um die Zeit sicherlich keinen Sport mehr. Und wir widmen uns da eher schon den Gefühlen. Andrea Jürgens, er sagt, er hat mich lieb.

Andrea Jürgens, er sagt, er hat mich lieb. Ja, es ist zwar 22.16 Uhr, aber noch nicht zu spät für schwungvolle Musik. Und ja, auch das gibt es im Biertupferl. Nicht nur Kuschelmusik, sondern auch ein bisschen Schwungvolles noch. Die Bubbles habe ich jetzt am Plattenteller mit Hazy Hazy.

Date, weil wenn sie gleich seine Nummer haben möchte, dann ist es doch was, dann kann das schon passen. Ja, dranbleiben, es gibt natürlich auch eine Mitternachtseinlage, auch klar, da hilft alles nichts, auch wenn ich lange außer Dienst war, die Mitternachtseinlage ist natürlich geblieben. Mit Donny und Marie geht's weiter, I'm living it.

Ja, I'm living it. Mit Jim Pitney geht's weiter in die Nacht mit If I Didn't Have a Dime. Und danach verreisen wir ein bisschen, aber nicht weit.

Ja, Koffer sind gepackt und wir verreisen ein bisschen, nämlich nicht weit, wir schauen noch ein bisschen über die Grenze. Wir fahren nach Italien, denn dort wartet die Gianni Belli mit Toc Toc.

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3: Ja, mit Songs wie Jenseits von Eden oder Ich sterbe nicht normal. Nochmal hat er das Publikum begeistert und er kann es auch heute noch. Er füllt auch heute noch Hallen, der Nino De Angelo. Und ich habe ihn jetzt am Plattenteller mit Ich suche nach Liebe.

0: Ja, ich habe zu Beginn der Sendung gesagt, es ist viel geschehen, es sind Geburtstage gefeiert worden. Jetzt sind wir bei so einem Geburtstagskind oder verspäteten Geburtstagskind angelangt. Am 8. Juni 1951 ist sie geboren. Sie hat also am 8. Juni ihren 75. Geburtstag gefeiert. Wäre an sich ein Grund gewesen, wirklich eine tolle Party zu schmeißen, einen tollen Geburtstag zu feiern. Hier ist es leider nicht möglich, denn sie liegt in Portugal schwerst krank in einem Spital. Ich habe jetzt ein bisschen die Medien durchgeblättert, wie es ihr geht. Sie ist immer noch im Koma. Die Rede ist von unserer vielgeliebten Bonnie Tyler. Ich wünsche auf diesem Weg alles Gute, nicht nur zum Geburtstag, sondern auch das, dass sie wieder gesund wird, dass sie bald wieder gesund wird, bald wieder auf der Bühne steht und ihr Publikum begeistern kann. Es ist wirklich traurig, wenn man so etwas hört. Eine so tolle Künstlerin und von jetzt auf gleich eigentlich so schwer krank und in Lebensgefahr. Sie kämpft um ihr Leben. Liebe Bonnie, kämpfe weiter, denn wir alle warten auf dich. Ich hab's jetzt am Plattenteller mit Only Love.
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1: Wir starten gemeinsam rein in die kommenden 4 Stunden mit am Start in dieser ersten halben Stunde. Childish Gambino und Feels Like Summer, naja, aktuell nicht so, aus dem Jahr 2018. Troy Sivan zusammen mit J-Som, Trouble aus dem Jahr 2022. Und den Anfang macht jetzt ein Track aus dem Jahr 2024. Dimitri Vegas zusammen mit Vin und

0: Sion, Don't Stop the Music. Hier ist die 2010 Radio Show. Ich bin's Gregor, mich gibt's auch noch oben drauf. Und ich wünsche euch einen schönen Samstagnachmittag.
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Klaas Perlenspiel mit Geiles Leben hier bei der 2010 Radio Show aus dem Jahr 2015. Und auch wenn das Wetter zumindest dieses Wochenende so naja ist, hier bei uns in der Region auf jeden Fall, viel Regen und so weiter, nicht ganz so warm, hoffen wir mal, dass es bald wieder besser wird, habe ich jetzt natürlich richtig viel coole Mucke aus dem Radio für euch, damit das Ganze ein bisschen besser wird. Und unser nächster Song ist sehr aktuell, kommt, wie gesagt, aus dem Jahr 2026. Avlan Rockstone mit Vertigo hier bei der 2010 Radio Show.

0: Petit Biscuit mit Waterfall aus dem Jahr 2017 hier bei der Trendy 10 Radio Show.
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0: Und der kommt in dieser Stunde aus dem Jahr 2007. Die Sportfreunde Stiller mit Alles Roger. Richtig geiler Klassiker jetzt hier.
2: Ha!

Girlie hier bei der 2010 Radio Show. Gleich habe ich einen Track für euch, den man vielleicht gar nicht mehr so auf dem Schirm hat, aus dem Jahr 2019 von Miley Cyrus. Vorher gibt's aber noch Topic und Nico Santos mit Home aus dem Jahr 2016. Hier bei der 2010 Radio Show. Schönen Samstag.

0: Club mit Wie ich aus dem Jahr 2014 hier bei der 2010 Radio Show an eurem Samstagnachmittag. Gleich habe ich noch für euch Alan Walker mit Dark Side aus dem Jahr 2018. Vorher legen wir aber mal noch eine Schippe drauf und zwar gehen wir in das Jahr 2023 zu Alle Farben, der da seinen Musikstil so ein bisschen geändert hat und zwar so ein bisschen mehr auf die Fresse. Intersection.
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1: 17 Uhr am Samstagnachmittag. Hier ist die 2010 Radio Show mit mehr Musik der letzten Jahre und den Hits von heute. Wir starten gemeinsam rein in die nächste halbe Stunde mit am Start Carly Rae Jepsen mit Call Me Maybe aus dem Jahr 2012. Außerdem mit am Start Black Saturday von Mando Diao aus dem Jahr 2014. Und den Anfang macht jetzt ein Track aus dem Jahr 2009. La Roux mit In For The Kill. Nicer Track. Hier ist die 2010 Radio Show. Ich bin's, Gregor. Mich gibt's auch noch oben drauf und ich wünsche euch einen schönen Samstagnachmittag.
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Immer wieder geil, wenn dieser Song läuft aus dem Jahr 2014. Mando Diao mit Black Saturday. Einer meiner Lieblingssongs, weil er irgendwie sowas Besonderes hat von der Melodie, von der Art und halt so ein bisschen rockig. Jetzt habe ich einen Track aus dem Jahr 2021 für euch. Blady und Charlie XCX mit Drama.

0: Materia, Casper und Cat Frankie mit Denk an dich aus dem Jahr 2018 hier bei der 2010 Radio Show.
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0: Und er kommt in dieser Stunde aus dem Jahr 2005. Kanye West und Jamie Foxx mit Gold Digger. Nicer Track jetzt hier bei der 2010 Radio Show.
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mit Starlight hier bei der 2010 Radio Show aus dem Jahr 2022. Und bevor ich gleich noch für euch Culture Candela mit Wann Dann aus dem Jahr 2016 habe, gibt es auch noch Halsey mit Graveyard aus dem Jahr 2019. Und vorher ein Song, der ist schneller wieder vorbei, als er eigentlich angefangen hat, aus dem Jahr 2011. 1:33 geht der Song, ist aber dafür doch ein bisschen rockig und sehr kompakt. The Vaccines mit Norgard jetzt hier bei der 2010 Radio Show. Viel Spaß!

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1: 18 Uhr am Samstagabend, hier ist die Trendy 10 Radio Show mit mehr Musik der letzten Jahre und den Hits von heute und wir starten gemeinsam rein in die nächste halbe Stunde mit am Start Schaus und Love Tonight aus dem Jahr 2017. Toby Romero ist am Start mit What It Feels Like aus dem Jahr 2023 und jetzt habe ich einen ganz aktuellen Track für euch aus dem Jahr 2026. Illenium und Ellie Goulding mit Don't Want Your Love. Ich bin's, Gregor, mich gibt's auch noch oben drauf und ich wünsche euch einen schönen Samstagabend.
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Tayo Cruz mit Haya aus dem Jahr 2011 hier bei der Trendy 10 Radio Show. Und es ist ja immer komisch, wenn irgendwelche YouTuber Songs rausbringen, aber der hier klingt schon doch ein ganzes Stückchen professioneller. Aus dem Jahr 2026, Knossi zusammen mit seiner Gemahlin, DeLorean.

0: Was ein Track, Schaus mit Love Tonight hier bei der 2010 Radio Show.
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0: Und er kommt in dieser Stunde aus dem Jahr 2003 von den Black Eyed Peas. Where is the love? Viel Spaß.

0: Hier ist die 2010 Radio Show und wir starten rein in die nächste halbe Stunde. Gleich die neue von Klaas Analog Heart, vor aber noch Milo. 2010.
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1: Take a Bit hier bei der 2010 Radio Show. Unser nächster Track, muss man ja sagen, man muss von Adele halten, was man möchte. Manchmal ist es schon ganz schön nervig, wenn sie einen Song rausbringt. Aber dieser hier hat so einen besonderen Groove. Aus dem Jahr 2015, Send My Love to a New Lover. 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

Hier bei der 2010 Radio Show an eurem Samstagabend. Schön, dass ihr mit am Start seid. Ein bisschen Musik habe ich diese Stunde noch für euch. Unter anderem mit am Start The Fat Red mit Mayday aus dem Jahr 2018. Calvin Harris mit Thinking About You aus dem Jahr 2012 haben wir gleich auch noch. Vorher aber noch eine, naja,

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1: 19 Uhr am Samstagabend, hier ist die 2010 Radio Show mit mehr Musik der letzten Jahre und den Hits von heute. Und wir starten rein in die nächste halbe Stunde mit am Start einen geiler Track von MC Fitti aus dem Jahr 2021. Passt gut zur WM dieses Jahr, Ball. Außerdem mit am Start Para for Curva mit Hold On aus dem Jahr 2024. Und den Anfang macht jetzt ein Track, der macht auf jeden Fall gute Laune. Flowrider mit How I Feel aus dem Jahr 2013. Ich bin's Gregor, mich gibt's auch noch oben drauf. Und ich wünsche euch einen schönen Samstagnachmittag.
0: Gregor.
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0: Na, hoffen wir mal, dass dieser Song die Sonne auch wieder zum Schein bringt. Aber, naja, es wird ja auch wieder Sommer, ne?
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0: Und das ist ein sehr schöner Song aus dem Jahr 2005. Auf den freue ich mich eigentlich schon die ganze Sendung. Coldplay mit Speed of Sound. Sehr schöner Song, dein 2010 Classics der Stunde. Jetzt hier bei der 2010 Radio Show. Schönen Samstagabend wünsche ich euch.

von Sia hier bei der 2010 Radio Show an eurem Samstagabend. Ein bisschen Musik habe ich noch für euch in dieser halben Stunde. Bis Till ist am Start, Kelly Rowland und David Guetta sind am Start aus dem Jahr 2011, Commander. Vor aber noch Neptunica mit I Got a Feeling aus dem Jahr 2026.

0: Hier ist die 2010 Radio Show und wir starten rein in die nächste halbe Stunde. Gleich mit der aktuellen von Aikuna Pop, vorher aber noch Clades und Do Right. 2010.
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hier bei der 2010 Radio Show an eurem Samstagabend. Und wir machen weiter mit einem Track aus dem Jahr 2012. Pink mit Try, sehr entspannter Song. Wobei, wenn sie richtig loslegt, dann vielleicht auch nicht mehr ganz so. Außerdem gleich noch Deichkind und Oliver Heldens. Hier ist die 2010 Radio Show an eurem Samstagabend.

Dieser Song bringt es leider immer wieder genau auf den Punkt. Deichkind mit Die Welt ist fertig aus dem Jahr 2015. Also auch schon ein Stück älter. Das war's für uns, von uns, für diese Woche. Wir hören uns natürlich nächste Woche wieder von 16 bis 20 Uhr mit mehr Musik der letzten Jahre und den Hits von heute hier bei der 2010 Radio Show. Einen schönen Restabend wünsche ich euch und ein schönes Restwochenende. Ja.

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1: Schönen Samstagabend wünsche ich euch allen hier. Ich begrüße hier mal Funky, Erna, ja, und alle, die sonst so hier zuhören. Jetzt kommt hier Britta und Dirk. Schöne Grüße aus dem Radio.

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0: Ihr kennt Elvis. Ihr kennt Prince.
1: Ihr kennt. Hier, Frank Zander. Hier, kommt Kurt.
0: Stopp. Aber es gibt einen, den kennt ihr noch nicht. Seid ihr heiß drauf?
2: Yeah.
0: Hier kommt Kurt.

Das sage ich euch später. Erstmal ein Solo. Paul

Egal. Schluss jetzt. Kurt will tanzen. Ja. Bangalanga dang dang. Übrigens. Ja.

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nächsten Song ist extra für Schatzi, weil er sagt ja immer und er behauptet ja immer, er wäre saudumm, was nicht stimmt. Denn deswegen kommt jetzt Andrea Berg, du hast mich tausendmal belogen. Denn das sind tausende Lügen. Schatzi ist nicht dumm.

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1: Jetzt kommt hier ein Lied, das würde ich gerne umdichten. Marie Reim, warum bist du so dumm? Nein, warum bist du so schlau? Und

Ja, warum ist der Black Tiger so schlau? So schlau? Hört nicht hin. Der ist zu schlau. Jetzt geht's hier weiter mit Bert Falco. Geh aus meinem Kopf. Genau, Schatzi. Geh aus meinem Kopf. Sofort.

wir haben hier alle ein Kirmes im Kopf, Nancy Frank. Ja, Kirmes im Kopf, wenn man lebensmüde ist wie der Black Tiger, weil wir haben hier Potsdamer Messe.

Ja, jetzt geht's hier weiter mit Donato Plökert, Schlagermedley 2. Ein bisschen Spaß muss sein. Zwei kleine Italiener. Es war einmal ein Jäger und es geht nicht.

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1: Jetzt kommt hier Kerstin Hutt. Sag mir, wann beginnt endlich die Zeit?

0: weiter mit Rainer Welzen. Blue Bayou. Heute nicht der Punkt. 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

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Wir müssen reden. Es ist ja auch nach 22 Uhr. Und jetzt kommt hier Duo California. Du knallst so einfach in mein Leben.

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1: Kommt hier die drei Besowskis, Gruppensex im Altersheim. Das sagt doch kein Black Tiger, nein. Weil ich weiß nicht, was das ist.
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1: Ach, wie gut, dass niemand weiß, dass ich so schüchtern bin.

0: einen.
1: Ja, Gruppensex im Altersheim. Jetzt kommt hier versaute Volksmusik. Mein Staubsauger kann gut blasen. Ja, kann euer Staubsauger auch gut blasen?

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0: wie läuft sonst so?
1: Was soll ich dir sagen? Mir geht's gut. Kein Alkohol, keine Mädels, gesundes Essen, jeden Tag ein gutes Buch.
0: Ha, nimmst du mich auch mal mit in dein Kloster?
1: Na klar, da ist immer die Hölle los.
2: Jetzt geht's hier weiter mit Frank Schöbel und Frank Zander. Wir lieben das Leben.
1: Ta.

0: Happy Song.
1: Jetzt geht's weiter mit Karussell. Eigentlich geht's uns gut.

sprechen hier Andreas Cavalier mit Halli. Hallo. Und ich begrüße hier nochmal alle neu dazugeschalteten Hörern. Maus, Andi aus dem Münsterland und den Dartbär.

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1: Jetzt kommt ihr dicker und fiedlicher bis zum Mond. Ja, ich hab euch alle bis zum Mond lieb und wieder zurück. Und Schatzi, dich liebe ich bis zum Mond und wieder zurück.

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begrüße ich hier auch die Sabrina, den Woody, ja, meine CC-Mama, die Queen Simba. Jetzt geht's weiter mit Christian Steffen, Herz aus Glas. Mann.

0: Jetzt geht's hier weiter mit Tupi. Weltmeister werden wir in diesem Jahr. Ja, mal sehen, ob Deutschland Weltmeister wird. Und nein, ich bin nicht lebensmüde. Diese komischen Überkopfsachen, wo so schnell gehen, halt nur dieser Black Tiger.
1: Nichts und niemand hält uns diesmal auf. FC Deutschland hat jetzt.
0: Ich glaube, ich rufe hier mal lieber einen Arzt.
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0: Ein Arzt bitte zu Black Tiger. Bitte, bitte sofort.

0: jetzt lasse ich hier mal Felix und Lucy singen. Lutsching, miau, miau, meine Katze ist schlau.
1: Miau, meine Katze ist schlau.
0: Und vielleicht auch Maus, ihre Katze, Maxi, der singt jetzt auch mit.
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1: Eine Erinnerung an die Maus. Hast du schon Katzenklo sauber gemacht? Helge Schneider, Katzenklo?
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1: Und auch meine CC-Mama? Hast du auch schon Katzenklo sauber gemacht?
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1: Alle oder viele sind jetzt im Fußballfieber wegen der WM. Die Schlümpfe. Fußballfieber.

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1: Es kommt hier gute, geiler, hangry Wettli mit, weil er dich liebt.

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1: Es kommt hier Laura und Marc. Das Herz ist ein Ozean.

0: eine außerordentliche Freude, euch Ausschnitte aus dem neuen Torfrock-Album Einigkeit und Blech und Freizeit vorstellen zu können.
1: Es ist ein Segen für uns Darsteller und Dichter, dass es Leute gibt, die machen im Gesichter, hat die Jugend sich zum Alter hin verändert.

bin Musikkritiker und böse Zungen behaupten, ich sei die Geißel der deutschen Unterhaltungsbranche. Aber das stimmt nicht. Mit dem mir hier vorliegenden Werk möchte ich das Gegenteil beweisen.

0: einer reden.
1: Liebe Freunde vom Dorfmacholmer Gebrauchsrock, oder wie die Dorfmacholmer selbst sagen würden, moin moin.

0: aller Welt. Ein dickes Dankeschön dafür an euch.
1: Wir haben die besten Hörer der Welt hier. Und damit verabschiede ich mich von euch allen hier. Von Funky, von Erna, von Wutti, von dem Andreas, von Sabrina und von der Maus. Ja, euch jetzt eine gute Nacht, schlaf gut und träumt was Schönes mit Heinz Gutmann, Lalilu.
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6: Was wünschst du dir denn?
7: Dass du mit mir mal auf den Hummel gehst.
6: Ah, und was noch?
7: Und dass ich alle Kinder einladen darf, dass wir uns sehr viel Pudding machen, dass es ganz, ganz lustig wird.
6: Nein.
7: Ist das nicht etwas zu
8: viel? Guten Morgen!
9: Bin ich hier im Ehrenhaus gelandet?
6: Aber jetzt musst du schlafen.
7: Hab ich einen Moment noch.
6: Was willst du denn noch?
7: Ich will dich bloß noch etwas lieb haben, weil du so lieb bist.
6: Glaubst du, dass ich das bin, ja?
7: Ja, oh ja.
6: Also, gute Nacht, du lause Junge. Schlaf schön.
7: Nein, du isst noch unser Lied oder eine Geschichte. Was dir lieber ist, mir ist egal.
6: Na schön. Mir ist auch egal. Also?

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2: Die Ideen von Schwarz-Rot dafür nicht aus. Bei der Fußball-WM fiebern Millionen Fans mit und wie sehr bestimmte Spielereignisse unseren Körper beeinflussen, untersucht
3: DDR-Fernsehens für das Bundesland Brandenburg in der Musikantenscheune auf dem Gutshof Schloss Diedersdorf präsent und beim MDR, also dem DDR-Nachfolgeprogramm für Thüringen, Sachsen-Anhalt und Sachsen, da moderierte sie die Geburtstagsshow Alles Gute. Ich glaube, da stand auch oft eine Tasse Kaffee auf dem Tisch am Sofa und das Glücksschwein kam ab und zu. Bei uns kommt der Kaffee heute wohlschmeckend aus dem Lautsprecher. Tauschers Plattenkiste, die Kultserie auf dieser Welle. Der Kaffee und das Kaffee im Rückspiegel der Zeit.
4: Damals im romanischen Café, wir saßen